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1: 3, 4, 5 Mal in einem Monat haben wir uns nachts geschrieben, obwohl ich manchmal etwas mehr.

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1: Es ist 3 Uhr.
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1: Es ist 4 Uhr.
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1: Im Studio Sophie Weinhandl. 1 Million Tonnen Lebensmittel landen in Österreich jedes Jahr im Müll. Der meiste Abfall kommt aus privaten Haushalten. Dann folgen Gastro, Pflegeheime und Kindergärten. Hier sind es insgesamt 200.000 Tonnen jährlich. Da braucht es vor allem mehr Bewusstsein bei den Menschen, dass zum Beispiel im Gasthaus kurz vor Küchenschluss nicht mehr alle Speisen verfügbar sind, heißt es von der Initiative United Against Waste zum heutigen Tag gegen Lebensmittelverschwendung. Bei der geplanten Reform der Sozialhilfe gehen die Verhandlungen in die nächste Runde. Heute starten die politischen Gespräche über den Entwurf von Sozialministerin Corinna Schumann. Geplant sind bundesweite Fixbeträge für Erwachsene und stärkere Anreize zur Arbeit. Knackpunkte bleiben aber die Höhe der Sätze und geforderte Kürzungsstaffelungen bei Kindern. Die EU-Verteidigungsminister haben in Brüssel über einen Notfallmechanismus für Sicherheitskrisen wie Cyberangriffe diskutiert. Kommissionschefin von der Leyen hat eine zusätzliche Regelung der EU-Beistandspflicht vorgeschlagen, die schon vor einem militärischen Angriff greift, inspiriert vom NATO-Vertrag, der Beratungen vorsieht, wenn ein Mitglied bedroht wird. Eine klare Mehrheit für den Vorschlag gibt es aber noch nicht. ÖBB und ASFINAG starten ab heute ein neues Projekt, um Pendlern den schnellsten Weg nach Wien zu zeigen. Neue Überkopfanzeigen auf der Donauuferautobahn bei Stockerau vergleichen ab sofort in Echtzeit die Fahrzeit mit dem Auto und die mit der Bahn. Zusätzlich informieren die Tafeln über freie Park-and-Ride-Plätze und die nächsten Zugabfahrten. So soll auf einen Blick sichtbar sein, wann sich der Umstieg auf die Öffis lohnt.
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1: Im Studio Hannes Harp. Schönen guten Morgen. 1 Million Tonnen, etwa so viele Lebensmittel, landen in Österreich jedes Jahr im Müll. Mit Abstand den meisten Müll produzieren Haushalte, gefolgt von Gastro, Pflegeheimen oder Kindergärten. Rund 200.000 Tonnen sind es hier jährlich. Um das zu verbessern, braucht es auch die Unterstützung der Gäste, sagt der Projektleiter von United Against Waste, Franz Tragner.
2: Dass es zum Beispiel nicht möglich ist, dass bis zum Essensschluss jedes Menü immer verfügbar ist. Also es kann halt einmal sein, dass er von 3 Menüs eine halbe Stunde vor Essensschluss etwas ausgeht. Oder es kann sein, dass am Salatbuffet dann nicht mehr 8 Sorten Salat angeboten werden, sondern halt nur 4.
1: Die gute Nachricht ist, statistisch gesehen verschwenden wir langsam, aber sicher immer weniger Lebensmittel. Vor einigen Jahren waren es noch deutlich mehr. Europaministerin Claudia Bauer hat heute die Außen- und Europaminister sowie hochrangige Regierungsvertreter von Tschechien und der Slowakei zu Besuch. Außerdem Vertreter der 6 Westbalkanstaaten, Albanien, Bosnien-Herzegowina, Kosovo, Montenegro, Nordmazedonien und Serbien. Bauer will mit der Westbalkan-Konferenz ein klares politisches Signal setzen. Die EU-Annäherung des Westbalkans müsse jetzt konkrete Fortschritte bringen, macht sie vor dem Treffen klar. Für die Herzchirurgie an der Klinik Oberwart hat das Landesverwaltungsgericht Burgenland die Bewilligung aufgehoben. Aus formalen Gründen, wie es heißt. Der Bedarfsnachweis erfüllt die Kriterien nicht, also die Daten zu Fallzahlen und Patientenströmen. Das Land will nachbessern, Operationen finden weiter statt, der Betrieb läuft vorerst normal weiter. Der ChatGPT-Entwickler OpenAI hat den Start eines neuen KI-Modells gestrichen. Aus Sicherheitsbedenken, wie es heißt. Unter anderem habe die Software in Tests Nutzer nicht immer ehrlich darüber informiert, welche Aktionen sie unternommen oder nicht unternommen hat, heißt es von OpenAI. Außerdem habe das Modell teils auf eigene Initiative gehandelt, ohne dass das der User erlaubt hat.
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3: Heute starten wir stellenweise noch mit Nebel in den Tag, besonders im südlichen Bergland. Der löst sich aber im Laufe des Vormittags auf und dann gibt's wieder ganz viel Sonne. Dazu frischt der Wind ein bisschen auf. Am Hochschwapp kann sogar kräftig blasen. Die Temperaturen erreichen 19 bis 25 Grad. Im Moment hat es bei euch in Feldbach 8 Grad, in Irtning 7 Grad und in Murau bei der Brauerei messen wir ebenfalls 7 Grad. Morgen bleibt das Wetter technisch ähnlich, also viel Sonne, ein paar Nebelfelder und bis zu 25 Grad.
4: Danke Karin. 3 nach 6, der Radio Grün-Weiß Verkehrs- und Blitzreport. Aktuell noch alles ruhig für eure Verkehrsinfos. 038 42 43 3x die 0. Gute Fahrt.
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4: Und Verkehrs- und Blitzreport. Aktuell noch alles ruhig für eure Verkehrsinfos. 038 42 43 3x die 0. Gute Fahrt.
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4: Und an alle, die schon Richtung Arbeit unterwegs sind.

0: Einmal geht er noch. 8 nach 6. Midnight Oil. Für euch in der grün-weißen Morgenwelle. 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
1: Guten Morgen.

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0: Heute ist Dienstag, der 29. September und das Michelin-Männchen. Das kennen wir, glaube ich, alle. Und genau vor 129 Jahren ist es zum allerersten Mal erschienen. Und zwar damals im Automobilmagazin Autocar. Vor 72 Jahren ist in Genf das CERN eröffnet worden, die Europäische Organisation für Kernforschung. Seitdem wird dort in den Teilchenbeschleunigern, die ja auch unter dem Genfer See verlaufen, geforscht, was das Universum im Innersten zusammenhält. Er hat das Klavier gerockt wie kein anderer. Jerry Lee Lewis würde heute seinen 91. Geburtstag feiern. Wir erinnern uns außerdem an Silvio Berlusconi, den italienischen Skandalpolitiker und Unternehmer. Er wäre heute 90 Jahre alt geworden. Everything is blue. Geburtstag feiert heute US-Sängerin Halsey, bekannt unter anderem für den Song Colors. Sie wird 32 Jahre alt. Und last but not least, Marianne Ment, die Grande Dame des Austropop. Sie feiert heute ebenfalls Geburtstag. Sie wird 81 Jahre alt.
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0: Und der Song ist nach einem Filmklassiker mit Audrey Hepburn benannt. 1996 zum Welthit geworden. Ganz nach oben in den Charts hat es der Song aber nur in Großbritannien geschafft. Platz 12 bei uns in Österreich. Deep Blue Something. Breakfast at Tiffany's. 13:06, guten Morgen.

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1: Schönen guten Morgen.
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1: In 6 Minuten wird's auch schon 6:30.
3: Schönen guten Morgen.

Radio Grün-Weiß Book Talk gibt's noch vor 7, wie jeden Dienstagmorgen in der Grün-Weißen Morgenwelle für euch. Da wird's heute ziemlich düster. Davor gibt's jetzt aber noch einmal mehr Musik, mehr Abwechslung für euch mit der Münchner Freiheit. Guten Morgen, 6:27 Uhr ist es.

0: Eros Ramazzotti mit Deutsche Musiker oder auch The Verve, Bittersweet Symphony. Alle gleich mit dabei nach 6:30 in der grün-weißen Morgenwelle. Es ist 6:30 Uhr.
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0: Im Studio Karin Feiler.
2: Schönen guten Morgen. An der Technischen Universität Graz haben Forschende Sicherheitslücken in den Dateibenachrichtigungssystemen von Windows, Linux, Android und macOS entdeckt. Die Schwachstellen haben es laut TU Graz ermöglicht, Nutzeraktivitäten auszuspionieren, etwa das Erstellen, Löschen oder Ändern von Dateien. In einem Fall konnten unter Linux sogar Tastenanschläge in geschützten Dateien verfolgt werden. Die betroffenen Unternehmen seien vor der Veröffentlichung informiert worden, gemeinsam mit dem Linux-Sicherheitsteam sind bereits erste Sicherheitsupdates entwickelt worden. Ein 23-Jähriger ist gestern bei Reparaturarbeiten an seinem Auto unbestimmten Grades verletzt worden. Der Mann aus dem Bezirk Südoststeiermark hat in einer Garage die Bremsscheiben seines PKW mit Bremsenreiniger gereinigt und sich dafür in eine Montagegrube begeben. Dabei dürfte er die Dämpfe eingeatmet und das Bewusstsein verloren haben. Sein Vater hat den 23-Jährigen kurz darauf regungslos in der Grube gefunden, den Notruf abgesetzt und seinen Sohn selbst aus der Grube gehoben. Der Verletzte ist mit dem Rettungshubschrauber ins LKH Graz geflogen worden. Auch mehrere Feuerwehren und das Rote Kreuz sind im Einsatz gewesen. Und Gebärdensprache ist seit diesem Schuljahr offiziell als zweite lebende Fremdsprache in der AHS-Oberstufe verankert. In der Steiermark gibt es das Fach derzeit allerdings erst an einer einzigen Schule. Mario Freis.
3: Am wirtschaftskundlichen Gymnasium in Graz lernen aktuell rund 20 Schülerinnen und Schüler österreichische Gebärdensprache als Wahlpflichtfach. Ab 2029 soll dort sogar die Matura in Gebärdensprache möglich sein. Eine große Herausforderung bleibt aber die Suche nach geeigneten Lehrkräften, weil es derzeit noch kein reguläres Lehramtsstudium dafür gibt. Die Bildungsdirektion will das Angebot deswegen schrittweise ausbauen und zunächst weitere Lehrpersonen qualifizieren.
2: Ab dem Schuljahr 2027/28 sollen weitere steirische Schulen Gebärdensprache anbieten können. Ob das Fach tatsächlich eingeführt wird, entscheidet aber jeder Schulstandort selbst. Ja, Sonnenbrille einpacken. Heute erwartet uns in der Steiermark ein überwiegend sonniger Vormittag. Nur in einigen Tälern halten sich anfangs noch Nebelfelder. Der Wind wird im Tagesverlauf lebhafter und in manchen Tälern ist es auch föhnig. Bis zu 25 Grad sind heute drin. Morgen geht das sonnige Herbstwetter weiter bei erneut 19 bis 25 Grad.
0: 6:35 Uhr, der Radio Grün-Weiß Verkehrs- und Blitzreport A2 Südautobahn Richtung Wien. Bitte aufpassen, auf Höhe der Auffahrt Lassnitzhöhe, da steht ein defekter LKW. Danke an den Manni fürs Melden. Sollte euch was auffallen, 038 42 43 3x die 0. Gute Fahrt.
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0: Das klingt irgendwie seidenweich, oder? Mhm. Schöne Nummer. The Wolf in der grün-weißen Morgenwelle. Es ist 7:08. Wir tun gerade ein bisschen lüften. Das war gerade der Bus.
1: Ah, ich habe mir nämlich gerade gedacht, boah.
0: Schön laut. Er wird jetzt auch laut. Ria mit seiner neuen Hotel Mama.

0: 6.41 Uhr, guten Morgen am Dienstag hier auf Radio Grün-Weiß. Jetzt gibt's wieder den Book Talk mit Julia Hofer und da wird's gleich einmal ziemlich düster. Zuerst beginnt eine verschneite Winternacht mit einem Fremden im Haus und einer verschwundenen jungen Frau und danach geht's an ein Elite-College, an dem ausgerechnet der Erbe einer mächtigen Familie ein ziemlich gefährliches Spiel treibt.
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3: Wir starten mit Kalte Tage von Charlotte Link. In einer verschneiten Winternacht wartet eine Mutter zu Hause auf ihre Tochter. Die ist gerade unterwegs zu einem Treffen mit einer Internetbekanntschaft. Doch dann steht plötzlich ein fremder Mann im Haus. Am nächsten Morgen erreicht die Polizei einen Notruf. Ein Mann ist erschossen worden und eine junge Frau ist verschwunden. Detective Inspector Kate Linville übernimmt die Ermittlungen. Kurz darauf wird auch noch ein Autofahrer vermisst, der auf einer einsamen Landstraße unterwegs war. Und langsam wird klar, dass die Fälle miteinander zusammenhängen könnten. Kalte Tage ist ein neuer Fall aus Charlotte Links Kate Linville-Reihe. Falls ihr die bisherigen Bücher übrigens nicht kennt, kein Problem. Die einzelnen Fälle könnt ihr auch unabhängig voneinander lesen. Und von einem gefährlichen Unbekannten geht's jetzt zu jemandem, von dem unsere zweite Protagonistin eigentlich ganz genau weiß, dass sie ihm nicht vertrauen sollte. Forgotten Dreams of My Past von Ava Avery führt uns an St. Mortimer College, eine renommierte Elite-Uni im Osten Kanadas. Isa träumt davon, dort Literatur zu studieren. Das Problem? Finanziert wird das College ausgerechnet von der mächtigen Wellington-Familie. Und genau diese Familie macht Isa dafür verantwortlich, dass ihre eigene Familie zerstört worden ist und ihr Vater im Gefängnis sitzt. Trotzdem bewirbt sie sich heimlich und wird tatsächlich genommen. Dort trifft sie auf Gabriel Wellington, den Erben der Familie. Er weiß, dass Isa Gefühle für ihn hat und will genau das ausnutzen, um seine eigenen Ziele zu erreichen. Nur wird sein Plan komplizierter, als plötzlich echte Gefühle ins Spiel kommen. Forgotten Dreams of My Past verbindet damit New Adult, Familiengeheimnisse und eine ordentliche Portion Dark Romance miteinander. Viel Spaß beim Lesen wünscht Julia Hofer, Unterhaltungsredaktion.
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0: Dienstagmorgen und die erste große Entscheidung des Tages ist bei euch vielleicht schon gefallen. Kaffee oder noch ein Kaffee? Bei mir wird es jetzt noch einer. Guten Morgen hier auf Radio Grün-Weiß. Das ist wie ein doppelter Espresso jetzt.
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1: Schönen guten Morgen am Dienstag, 6.50 Uhr ist es und in 10 Minuten hat Hannes Haab die Nachrichten für euch hier auf Radio Grün-Weiß. Gibt's gleich noch Tracy Chapman und Caro Fuchs für euch.
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0: mit mir redet.
1: Also vor dem Pfandautomaten warten ist, ja, kann man sich sparen, oder?
2: Ja, ist ungut.
1: In Polen haben jetzt Menschen mehr als 10 Stunden warten müssen, bis sie drankommen haben müssen.
2: Na,
1: können,
2: ja.
1: Dürfen. Ja.
2: Wahnsinn.
1: Wir sprechen drüber in der grün-weißen Morgenwelle. Sorry.

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1: Im Studio Hannes Harp. Guten Morgen. Lebensmittel landen in Österreich immer noch oft im Müll. Über 1 Million Tonnen sind es schätzungsweise pro Jahr. Darauf will der heutige Tag gegen Lebensmittelverschwendung aufmerksam machen. Den meisten Lebensmittelmüll produzieren nach wie vor Haushalte. Das fängt meist schon beim täglichen Einkauf an, sagt Franz Tragner, der Chef der Initiative United Against Waste.
2: Wir müssen unser Einkaufsverhalten vielleicht einmal anders angehen. Nicht immer so viele Packungen auf einmal, sondern sich wirklich bewusst überlegen, eine Liste schreiben, was braucht man denn wirklich die nächsten Tage. Und das führt dann auch dazu, dass weniger schlecht wird, dass weniger weggeworfen wird.
1: Auch in der Gastro, Kantinen, Pflegeheimen oder Schulen fallen 200.000 Tonnen Lebensmittelabfälle an. Auch hier sind es meist Planungsfehler, die dazu führen, sagt Tragner. Bei der geplanten Reform der Sozialhilfe gehen die Verhandlungen in die nächste Runde. Heute starten die politischen Gespräche über den Entwurf von Sozialministerin Corinna Schumann. Geplant sind bundesweite Fixbeträge für Erwachsene und stärkere Anreize zur Arbeit. Knackpunkte bleiben aber die Höhe der Sätze. Die Regierung plant, dass die Reform mit 1. Jänner nächsten Jahres gültig sein soll. In Großbritannien sind 5 Verdächtige wieder frei. Sie sind am Sonntag wegen eines möglichen geplanten Anschlags auf einen Luftwaffenstützpunkt festgenommen worden. Für die 5 Briten gelten dennoch strenge Auflagen, heißt es von der Antiterrorpolizei, die mehrere Spuren verfolgt. Der betroffene Luftwaffenstützpunkt wird auch von den USA im Irankrieg genutzt. Kurioser Diebstahl im Lungau. In Mauterndorf ist in der Nacht auf gestern ein Hubschrauber aus einem Hangar gestohlen worden. Die Maschine wird von der Firma des ehemaligen Skisprungstars Thomas Morgenstern betrieben. Die Täter haben den Hubschrauber aus dem Hangar geschoben und dann noch vollgetankt. Die Polizei hat ihn inzwischen über Kroatien geortet. Gemeinsam mit der Austro-Kontroll und dem Bundesheer wird nach der Maschine gesucht.
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3: Wenn ihr heute in der Früh in der Steiermark aus dem Haus geht, kann euch noch die eine oder andere Nebelschwade begegnen, vor allem im südlichen Bergland. Lichtet sich der Nebel aber rasch und die Sonne übernimmt. Die Temperaturen steigen im Laufe des Tages dann auf 19 bis 25 Grad. Noch ist es ein bisschen frischer. In Rottenmann messen wir derzeit 11 Grad, in Lassnitz Höhe 12 Grad und in Hall bei Admont, da hat es gerade einmal 6 Grad. Morgen bleibt uns das Hochdruckwetter erhalten, wieder mit viel Sonne und bis zu 25 Grad.
4: Danke Karin. 2 Minuten nach 7, der Radio Grün-Weiß Verkehrs- und Blitzreport. A2 Südautobahn Richtung Wien. Bitte weiterhin aufpassen auf Höhe Lassnitzhöhe. Da steht ein defekter LKW. Außerdem A9 Richtung Linz. Da gibt es 10 Verkehr ab Wunschu bis zum Knoten Graz-West. Dort mehr Zeit einplanen. Und es gibt Stau im Grazer Frühverkehr auf der Flughafenstraße, auf der Triester Straße und auch in der Puntigammer Straße. Da braucht ihr bis zu 10 Minuten länger. Gute und sichere Fahrt.
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4: Und wir stellen uns gleich gemeinsam sehr, sehr lange beim Pfandautomaten an.
3: Und im Aha-Moment zum Mitnehmen geht's gleich ab in den Süden.
4: Ja, so wie in der Playlist. Mhm. Karin Feiler und Marc Ehrngruster. Schönen guten Morgen.
3: Schönes Aufstehen, guten Morgen.

0: Guten Morgen am Dienstag, 7:07, jetzt zu Niki Gollnhuber.
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2: Habt ihr gewusst, dass Zugvögel in V-Formation fliegen, um Energie zu sparen und weil sie dabei echte Teamplayer sind? Wenn Kraniche, Wildgänse oder Störche im Herbst Richtung Süden aufbrechen, bilden sie am Himmel oft ein perfektes V oder eine ähnliche Pfeilform. Das sieht nicht nur beeindruckend aus, es hat einen cleveren aerodynamischen Grund. Der Vogel an der Spitze erzeugt beim Flügelschlag einen Aufwind und die nachfolgenden Tiere nutzen diesen Luftstrom, um mit weniger Kraftaufwand zu fliegen. So können sie viele hundert Kilometer zurücklegen, ohne zu erschöpfen. Doch das Beste, sie wechseln sich an der Spitze regelmäßig ab. Der vorderste Vogel macht die größte Arbeit und wird nach einer Zeit von einem anderen abgelöst. Vögel zeigen uns damit, wie kraftvoll Teamwork sein kann. Wer vorne fliegt, schuftet, wer hinten fliegt, profitiert. Und gemeinsam kommen sie weiter als allein.
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0: Den braucht man vor dem Pfandautomaten. Schönen guten Morgen am Dienstag. Karin Feiler, Marc Ehrengruß da. Schönen guten Morgen.
1: Guten Morgen.
0: Viertel nach sieben ist es gleich, ja. Die Warterei, die ist ja schon sehr oft lang genug vor dem Pfandautomaten. Mhm. Und ein Pole hat jetzt sozusagen die Dose abgeschossen.
1: Ja, Pavel May aus Polen hat jetzt wohl den längsten Pfandautomatenbesuch des Jahres hingelegt. Mhm. Er hat über 11.000 Flaschen und Dosen zurückgegeben und dafür rund 10 Stunden am Automaten gestanden. Gesammelt hat er seit März. Unterwegs war er dafür mit dem Fahrrad in Städten und Dörfern rund um Krakau. Am Ende sind dabei umgerechnet rund 1.280 Euro herausgekommen. Einen Teil davon spendet er an die Feuerwehr, ein Frauenkomitee und eine Schule.
0: Ja, bei uns wären übrigens 11.000 Pfandflaschen und Dosen bei 25 Cent Pfand sogar 2.800 Euro wert.
1: Ich wollte gerade sagen, mir kommt das wenig vor, aber ja, bei uns wäre es eben das Doppelte, mehr als das Doppelte.
0: Ja, ist in Polen anscheinend ein bisschen billiger, aber wenn man es zurückgibt, zahlt sich's aus. Kleinvieh macht auch Mist.
1: So ist es.
0: Alex Warren, Fever Dream.
1: Guten Morgen.

0: gleich für euch in der grün-weißen Morgenwelle.
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Mittlerweile schon über 14 Wochen auf Platz 1 bei uns in Österreich. Shakira mit Dai Dai. Guten Morgen am Dienstag. In 2 Minuten ist es auch schon 7:30. Dann gibt's bei uns Nachrichten, Wetter, Verkehr aus der Steiermark. Ach, Feuer.

0: Morgen am Dienstag, 7.30 Uhr.
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0: Im Studio Karin Feiler und der Landtagsclub der Steirischen Volkspartei hat eine Umfrage in Auftrag gegeben, um Themen wie Zuwanderung, Integration und Sicherheit abzufragen.
2: Ja genau, 800 wahlberechtigte Steirerinnen und Steirer sind befragt worden und das Ergebnis war kritisch. 75% der 800 Befragten haben die Integration von Menschen aus überwiegend muslimisch geprägten Herkunftsländern als schlecht bewertet und gleichzeitig sprechen sich 85% für qualifizierte Zuwanderung aus, wenn etwa Deutsch gelernt und österreichische Gesetze respektiert werden. ÖVP-Klubobmann Lukas Schnitzer sieht darin einen politischen Auftrag.
3: Deshalb sollten wir über die Stopptaste bei falscher Zuwanderung diskutieren. Wir sagen eben, wer kommen darf und wer eben nicht kommen darf. Und wer kommt, muss uns was bringen.
2: Beim Thema Sicherheit zeigt die Umfrage ein anderes Bild. 81% fühlen sich in der Steiermark sehr oder eher sicher. Die ÖVP will aus den Ergebnissen jetzt einen Maßnahmen- und Positionskatalog erarbeiten. An der Technischen Universität Graz haben Forschende Sicherheitslücken in den Dateibenachrichtigungssystemen von Windows, Linux, Android und macOS entdeckt. Die Schwachstellen haben es laut TU Graz ermöglicht, Nutzeraktivitäten auszuspionieren, etwa das Erstellen, Löschen oder Ändern von Dateien. In einem Fall konnten unter Linux sogar Tastenanschläge in geschützten Dateien verfolgt werden. Die betroffenen Unternehmen seien vor der Veröffentlichung informiert worden, gemeinsam mit dem Linux-Sicherheitsteam sind bereits erste Sicherheitsupdates entwickelt worden. Und die Energie Steiermark feiert 70 Jahre Lehrlingsausbildung. Seit 1956 haben mehr als 1600 junge Menschen ihre berufliche Laufbahn im Unternehmen begonnen. Derzeit sind rund 100 Lehrlinge bei der Energie Steiermark beschäftigt. Heuer starten 27 Jugendliche neu. Ausgebildet wird unter anderem am E-Campus in Graz, der seit 2020 als modernes Ausbildungs- und Weiterbildungszentrum dient. Aktuell läuft bereits die Bewerbungsphase für den Lehrstart im Herbst 2027. Am 13. November gibt es außerdem einen Tag der offenen Tür am E-Campus in der Neuholdaugasse in Graz. Und heute früh heißt es zunächst vielleicht noch Nebel statt Sonnenschein in der Steiermark, aber das ändert sich schnell. Im Laufe des Vormittags setzt sich die Sonne in der ganzen Steiermark immer besser durch. In höheren Lagen wird der Wind spürbar stärker, dennoch klettert das Thermometer heute auf 19 bis 25 Grad. Morgen schaut es ähnlich freundlich aus, mit viel Sonne und Temperaturen bis 25 Grad.
0: Danke Karin. 7.33 Uhr, der Radio Grün-Weiß Verkehrs- und Blitzreport. Der Staut am Weg in die Arbeit und zwar auf der A9 Richtung Linz. Zäher Verkehr ab Wundschuh bis zum Knoten Graz West. Dann Staut in Feldkirchen auf der Flughafenstraße und der Triester Straße Richtung Graz. Und in Graz auf der Puntigammer Straße Richtung Liebenau. Sollte euch was auffallen, gerne melden unter 038 42 43 3x die 0. Gute Fahrt.
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0: Einen schönen Start in den Dienstag.
2: Guten Morgen, raus aus den Federn.

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4: Kurzer Verkehrs- und Blitzreport. Bitte aufpassen. Und zwar Südautobahn Richtung Wien. Da gibt es jetzt eine Sperre und zwar im Kalcher-Kobi-Tunnel. Nach einer LKW-Panne, da liegen außerdem Reifenteile im Tunnel. Bitte aufpassen. Gute Fahrt.

0: Musik aus der Schweiz. Kleines Lied, ganz groß, von den Festspänklern. Schönen guten Morgen am Dienstag, 7.43 Uhr.
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0: Und Karin, heute um 19.30 Uhr, da steht im Live-Kongress Leoben der Liederabend Sebastian Holleczek, ein Streifzug durch Wien auf dem Programm.
3: Genau, euch erwartet eine musikalisch-literarische Reise durch Wien mit klassischen Wiener Liedern, humorvollen Texten und bekannten Melodien.
0: Morgen von 10 bis 17 Uhr, da findet in der Grazer Herrengasse und im Landhaushof der Markt der Artenvielfalt statt.
3: Mehr als 40 Organisationen zeigen, wie Naturschutz in der Steiermark funktioniert. Dazu gibt es eine große Streuobstausstellung, Vorträge und praktische Tipps rund um Wiesen, Gärten, Wälder und Gewässer. Der Eintritt ist frei.
0: Ebenfalls morgen um 19 Uhr, da bringt die Musik- und Kunstschule Leoben Mozarts Singspiel Bastien und Bastienne als moderne Bierromanze ins Kulturquartier Leoben.
3: Zwischen Hopfen, Herzklopfen, Eifersucht und Humor entsteht eine augenzwinkernde Liebesgeschichte mit viel Musik und Gefühl.
0: Am Freitag von 13 bis 15 Uhr ist Radio Grün-Weiß live zu Gast, und zwar beim Zoofachhändler Lezzanimo in Leoben.
3: Anlass ist der Welttierschutztag. Euch erwarten Angebote für Hund und Katz, Kulinarik und eine Torschusswand des SC St. Peter Freienstein. Moderiert wird die Sendung von Patricia Scheuchenstuhl.
0: Ebenfalls am Freitag von 17 bis 19 Uhr ist Radio Grün-Weiß wieder live zu Gast, und zwar bei der Ringrast in Spielberg.
3: Beim Tag der offenen Tür stellen sich 8 Betriebe vor. Dazu gibt es zahlreiche Aktionen und viel zu entdecken. 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
0: Und wie immer, egal was ihr unternehmt, wir wünschen euch ganz, ganz viel Spaß dabei.
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0: grün-weiße Morgenwelle am Dienstag, heute 29. September. Guten Morgen. Seit Jahrzehnten steht sie für Austropop, Jazz und ganz viel Wiener Schmäh und hat österreichische Musikgeschichte geschrieben.
1: Ja, eine der bekanntesten Stimmen Österreichs feiert heute Geburtstag. Marianne Ment wird 81 Jahre alt. Alles Gute zum Geburtstag von unserer Seite.
0: Wir erglocken jetzt für euch auf Radio Grün-Weiß.
1: Guten Morgen.
0: 12 vor 8, guten Morgen.

0: Gleiche Mix mit Foreigner, Cold as Ice. Für euch auf Radio Grün-Weiß, 8:09.
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0: 7 Minuten.

Es gibt keinen generellen gesetzlichen Anspruch auf Urlaubs- und Weihnachtsgeld. Das ist Thema bei uns im AK-Tipp auf Radio Grün-Weiß nach 8. Guten Morgen am Dienstag, 7:57 Uhr ist es gleich.

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1: Im Studio Hannes Harp. Guten Morgen. Schätzungsweise über 1 Million Tonnen vermeidbarer Lebensmittelabfall fällt pro Jahr in Österreich an. Rund die Hälfte davon in Haushalten. Darauf will der Internationale Tag gegen Lebensmittelverschwendung aufmerksam machen. Lebensmittel, die im Handel unverkäuflich sind, werden dafür Woche für Woche von Sozialprojekten gerettet. Wie viel da zusammenkommt, erzählt Svetlana Wisiak von den Winzimärkten in der Steiermark.
2: Wir bekommen ungefähr in der Woche 16, wenn nicht über 16 Tonnen an Lebensmitteln gespendet. Das wird aussortiert, ein großer Teil davon kann weiterverkauft werden zu einem Drittel des handelsüblichen Preises.
1: Menschen mit wenig Einkommen können diese dann kaufen. Die gerettete Ware bekommt so eine zweite Chance. Gleichzeitig hilft das, den täglichen Einkauf leistbarer zu machen. Europaministerin Claudia Bauer hat heute die Außen- und Europaminister sowie hochrangige Regierungsvertreter von Tschechien und der Slowakei zu Besuch. Außerdem Vertreter der 6 Westbalkanstaaten, Albanien, Bosnien-Herzegowina, Kosovo, Montenegro, Nordmazedonien und Serbien. Bauer will mit der Westbalkan-Konferenz ein klares politisches Signal setzen. Die EU-Annäherung des Westbalkans müsse jetzt konkrete Fortschritte bringen, macht sie vor dem Treffen klar. ÖBB und Asfinag starten ab heute ein neues Projekt, um Pendlern den schnellsten Weg nach Wien zu zeigen. Neue Überkopfanzeigen auf der Donauuferautobahn bei Stockerau vergleichen ab sofort in Echtzeit die Fahrtzeit mit dem Auto und mit der Bahn. Zusätzlich informieren die Tafeln über freie Park-and-Ride-Plätze und die nächsten Zugabfahrten. So soll auf einen Blick sichtbar werden, wann sich der Umstieg auf die Öffis lohnt. Die Starship-Riesenrakete von SpaceX hat erstmals die Erdumlaufbahn erreicht. Den erfolgreichen Testflug hat es in der Nacht unserer Zeit vom Weltraumbahnhof im US-Bundesstaat Texas gegeben. Die Rakete ist später kontrolliert als Feuerball in den Pazifik abgestürzt. Mit dem 120 Meter hohen Starship will die NASA Astronauten zum Mond schicken. Das Ziel von SpaceX sind sogar Mars-Missionen.
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3: Der heutige Dienstag beginnt in manchen Tälern der Steiermark etwas nebelig, aber lasst euch davon nicht täuschen. Danach erwartet euch nämlich ein sonniger Vormittag. Besonders im südlichen Bergland löst sich der Nebel rasch auf. Der Wind kommt aus Südost und kann auf den Bergen kräftig werden. 19 bis 25 Grad sind heute drin. Morgen gibt's wieder Sonne und bis zu 25 Grad. Schauen wir uns noch schnell ein paar aktuelle Werte an. In Mooslandl hat es 12 Grad, in Fischbach 9 Grad und in Oberwölz 8 Grad.
4: Danke, Karin. 3:08 gleich der Radio Grün-Weiß Verkehrs- und Blitzreport A2 Südautobahn Richtung Wien. Zwischen Parksattel und Modriach ist der Kalkerkogeltunnel gesperrt. Da liegen Fahrzeugteile auf der Fahrbahn. Ausweichen könnt ihr da über die B70 Packerstraße. A9 Pirn-Autobahn Richtung Linz. Zäher Verkehr ab Wunschow bis zum Knoten Graz West. Da braucht ihr ein paar Minuten länger. Stau außerdem in Feldkirchen in der Flughafenstraße und in der Triester Straße Richtung Graz. Und es staut auf der Puntigammer Straße, in der Rudersdorfer Straße und in der Heinrichstraße. Sollte euch was auffallen. 038 42 43 3x die 0. Gute Fahrt.
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4: Guten Morgen am Dienstag. Gleich gibt's wieder unseren AK-Tipp der Woche für euch.
3: Ja, und heute geht's ums Thema Urlaubsgeld während der Lehrzeit.

0: 2,5 Millionen Tickets gibt's für die Tour von Oasis nächstes Jahr bei 10 Millionen Anfragen. Also ziemliches Griss um die Karten. 10 nach 8.
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0: Das Urlaubs- und das Weihnachtsgeld sind Sonderzahlungen. Und es gibt keinen generellen oder gesetzlichen Anspruch auf diese Sonderzahlungen. Der Anspruch, die Höhe und die Fälligkeit des Urlaubsgeldes sind vielmehr im jeweiligen Kollektivvertrag oder im Einzelarbeitsvertrag geregelt. Und das gilt auch für Lehrlinge. Barbara Huber, Leiterin der Abteilung Jugend- und Lehrausbildung in der Arbeiterkammer Steiermark.
2: Es gibt natürlich in den Kollektivverträgen unterschiedliche Fälligkeiten. Das heißt, wenn auf der Lohnabrechnung, Gehaltsabrechnung das Urlaubsgeld im Sommerzeitraum oder im Winterzeitraum das Weihnachtsgeld nicht ausgewiesen ist, dann bitte unverzüglich mit uns Kontakt aufnehmen. Dann können wir das prüfen und auch sonst bei den Lehrbetrieben geltend machen.
0: Unsere Expertin hat auch noch einen wichtigen Hinweis für euch.
2: Wenn das Lehrverhältnis jetzt unterm Lehrjahr endet, stehen im Regelfall die Sonderzahlungen, sprich das Urlaubs- und das Weihnachtsgeld, aliquot anteilig auch zu. Das sollte man auch prüfen und beachten.
0: Wenn der Urlaub nicht zur Gänze konsumiert werden konnte, dann steht den Lehrlingen eine Urlaubsersatzleistung zu.
2: Dieser Anspruch ist natürlich auch auf der Lohnabrechnung auszuweisen und können wir diesen Anspruch natürlich dann auch überprüfen. Und wenn zum Beispiel 10 Urlaubstage offen sind, müssen 10 Tage an Urlaubsersatzleistung ausgewiesen sein. Und da gibt es auch natürlich die Berechnungsmethoden, die dann der Kollektivvertrag vorsieht, was den Sonderzahlungsanteil zum Beispiel betrifft. Aber das würden wir dann im Beratungstermin genau überprüfen.
0: Als Lehrling habt ihr Anspruch auf 30 Werktage, Montag bis Samstag ausgenommen Feiertage, Urlaub pro Arbeitsjahr. Solltet ihr dazu Fragen oder konkrete Anliegen haben, dann hilft euch da natürlich die Arbeiterkammer Steiermark gerne weiter.
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0: Da ist der Puls gleich im oberen Bereich bei Helene Fischer. Schönen guten Morgen am Dienstag, 19 Minuten nach 8 und in 11 Minuten um 8:30 Nachrichtenwetterverkehr aus der Steiermark.
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0: Es ist 8:22 Uhr. Schönen Start in den Dienstag.

0: Irland und noch einmal der Kosovo stehen für Österreich in dieser Woche in der Nations League noch an. Und vier Österreicherinnen sind in den Top 100 der Tennis-Weltrangliste vertreten. Mehr dazu im Sport bei uns auf Radio Grün-Weiß. Noch vor neun. Schönen guten Morgen.
1: Guten Morgen.

0: Beatrice Egli, Gary Barlow oder auch Hathaway bringen uns den Sound of Musik gleich in die grün-weiße Morgenwelle. Es ist 8.30 Uhr.
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0: Im Studio Karin Feiler.
2: Schönen guten Morgen. Eine neue Kampagne soll jetzt Wirtshäuser, Buschenschenken, Hotels und Ausflugsziele in der Steiermark besser an den öffentlichen Verkehr anbinden. Ein neuer Online-Leitfaden zeigt den Betrieben, wie sie ihre Gäste einfacher über Haltestellen, Gehzeiten und Verbindungen informieren können. Dafür stehen unter einem QR-Code zur Fahrplanauskunft Infomaterialien und Vorlagen für die eigene Website zur Verfügung. Betriebe, die alle Maßnahmen umsetzen, erhalten außerdem die Auszeichnung ÖffiFit. Passend dazu gibt es das Freizeitticket Steiermark. Es kostet 15 Euro pro Person und gilt samstags, sonntags und an Feiertagen für einen Tag in der gesamten Steiermark. Nach dem großen Andrang im Frühjahr gibt es im Oktober den nächsten Blue Tomato Lagerabverkauf in Graz. Am 9. und 10. Oktober werden in der Messe Graz auf mehr als 2500 Quadratmetern über 30.000 Produkte angeboten. Der Schwerpunkt liegt diesmal auf Snowboard- und Free-Ski-Ausrüstung. Die Rabatte betragen bis zu 70%. Der Eintritt ist frei. Geöffnet ist am Samstag von 10 bis 19 Uhr und am Samstag von 10 bis 18 Uhr. Und einen großen Erfolg hat eine Maturantin des Borg Kindberg gefeiert. Sarah Aschacher hat beim Dr. Hans Riegel Fachpreis der Universität Graz den ersten Platz im Bereich Biologie erreicht. Für ihre vorwissenschaftliche Arbeit hat sie 200 Pflanzenarten entlang von 8 Wanderrouten in der Hochschwabregion erfasst und dokumentiert. Dabei hat sie auch untersucht, wie Bestimmungs-Apps am Smartphone für den Artenschutz und Tourismus genutzt werden können. Die von ihr erstellten digitalen Wanderrouten sind auch öffentlich auf der Plattform Wikiloc abrufbar. Ja, und generell lautet das Motto heute Sonnenbrille statt Regenschirm. Nach ein paar Nebelfeldern am Morgen wird es rasch sonnig in der Steiermark. Dazu weht der Wind zeitweise lebhaft und in manchen Tälern kommt föhniger Wind dazu. 19 bis 25 Grad sind heute möglich und morgen bleibt das Wetter stabil und sonnig, ebenfalls bei 19 bis 25 Grad.
0: 8:58 Uhr, der Radio Grün-Weiß Verkehrs- und Blitzreport. Da gibt's noch ein bisschen Stau in Feldkirchen, in der Flughafenstraße und in Graz auf der Puntigammer Straße, Rudersdorfer Straße und auch in der Heinrichstraße. Sollte euch was auffallen, gerne auch auf WhatsApp melden unter 0664 22 22 99 4.
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0: 8.37 Uhr. Guten Morgen auf Radio Grün-Weiß. Jetzt geht's in die Sportredaktion zu Marcel Fischer.
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2: Italiens krisengeschütteltes Fußballnationalteam kann endlich wieder ein Erfolgserlebnis feiern. Nach dem 0:2 gegen Belgien zum Nations League Auftakt gewinnt die Squadra Azzurra unter Teamchef-Rückkehrer Roberto Mancini mit 4:1 in der Türkei. Das Nachbarschaftsduell zwischen Belgien und Frankreich wird durch Michael Olise entschieden. Der französische Star-Akteur des FC Bayern legt in der 88. Minute ein Traum-Solo über zwei Drittel des Platzes hin und schießt Le Bleu und das Zinedine Zidane zum 1:0-Sieg. Für Österreich geht es in der Nations League übermorgen in Dublin und am Sonntag im Kosovo weiter. Die zwei Siege zum Auftakt zeigen, dass das Team auch ohne ehemalige Fixgrößen bestehen kann. Stefan Posch und Sascha Kalajdzic im Servus-TV-Interview.
3: Natürlich vermissen wir solche Charaktere wie Marco, David, Savi, aber ja, die letzten Tage haben sehr viel Spaß gemacht, war sehr intensiv, viel Feuer drin und genau das wünschen wir uns.
4: Die Truppe ist lauwarm, die Truppe ist super und der Schmäh trotzdem, wir vermissen sie, aber das Leben geht weiter und ja, wir müssen nach vorne schauen.
2: Erfreulich ist zudem, dass Konrad Leimer nach überstandenem Muskelfaserriss wieder mit dem ÖFB-Team trainieren kann. Dafür ist in den kommenden Spielen nicht mit Sascha Horvat zu rechnen, der sich ebenfalls eine Muskelverletzung zugezogen hat. Und Österreichs Frauentennis hat 4 Spielerinnen in den Top 100 der Weltrangliste. Die Vorarlbergerin Julia Grabherr findet sich nach ihrem Titelgewinn in Tolentino auf Rang 99 wieder. Die Wienerin Sinja Kraus ist 95. Anastasia Potapova und Lili Tager sind jetzt 25. bzw. 61. Bester ÖTV-Mann ist der Steirer Sebastian Ofner als 117. An der Spitze liegen die Kasachin Jelena Rybakina und der Südtiroler Janik Sinner.
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0: Gary Barlow ohne Take That auf Radio Grünweiß. 8:45, guten Morgen.
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0: Für Menschen mit einer bestimmten Form der Lungenerkrankung COPD gibt's eine zusätzliche Behandlungsmöglichkeit. Und Julia, die funktioniert anders als die klassischen Medikamente zum Inhalieren.
2: Genau, der Wirkstoff heißt Dupilumab und ist in der EU für eine bestimmte Gruppe von Erwachsenen mit COPD zugelassen. Mhm. COPD ist eine chronische Lungenerkrankung, bei der die Atemwege dauerhaft verengt sind. Typische Beschwerden sind Atemnot, Husten und Auswurf. Dupilumab setzt hier gezielt bei bestimmten Entzündungsprozessen im Körper an und wird zusätzlich zur bisherigen Behandlung eingesetzt. Gedacht ist es für Patientinnen und Patienten, bei denen sich die Erkrankung trotz in der Therapie immer wieder deutlich verschlechtert und bestimmte Entzündungszellen im Blut erhöht sind.
0: Und zwei große Studien haben jetzt gezeigt, dass dieser neue Ansatz tatsächlich eben einen Unterschied machen kann.
2: So ist es. In den Studien mit insgesamt mehr als 1800 Teilnehmenden hat es mit Dupilumab rund 30% bzw. 34% weniger mittelschwere oder schwere Verschlechterungen als mit einem Placebo gegeben.
0: Okay.
2: Auch die Lungenfunktion hat sich verbessert. COPD ist zwar weiterhin nicht heilbar, für einen Teil der Betroffenen gibt es damit aber eine zusätzliche Möglichkeit, die Erkrankung besser unter Kontrolle zu bekommen.
0: Ja, und gerade bei einer Erkrankung, bei der es lange wirklich fast keine neuen Therapieansätze gegeben hat, ist jede zusätzliche Behandlungsmöglichkeit natürlich eine sehr, sehr gute Nachricht.
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0: Dienstagmorgen auf Radio Grün-Weiß, gleich noch vor neun. Da geht das Herz auf bei Reinhard Fendrich. Gleich für euch im Mix mit Guillermo Marquena. 10 vor 9.
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0: 8.53 Uhr. Guten Morgen.

Country-Woche in der Pop-History auf Radio Grün-Weiß. Und da geht's gleich um die Arbeitszeit. Ganz, ganz großer Hit. Auf Radio Grün-Weiß nach 9. Schönen guten Morgen. Es ist 8:56 Uhr.

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1: Im Studio Hannes Haab. Unter den Top-Managern in den heimischen börsennotierten Firmen gibt es so viele Frauen wie noch nie. 29 von 190 Vorstandssitzen sind von Frauen besetzt. Das ergibt einen Frauenanteil von über 15%, zeigt eine neue Analyse der Berater von EY. Trotzdem insgesamt recht wenig. Martina Steidl.
2: Weil immerhin 30 Gremien der 55 untersuchten Firmen, die an der Wiener Börse zu finden sind, nur aus Männern bestehen. Mit Emma Delaney bei der OMV gibt es aber wieder eine neue Vorstandschefin. Schaut man sich die letzten 10 Jahre an, gibt es mittlerweile über 3-mal mehr Frauen in den heimischen Topjobs. Damals waren nur 7 von fast 170 Vorständen Frauen. Bei den Aufsichtsräten ist bereits ein Drittel der Posten weiblich besetzt. Das liegt unter anderem an den gesetzlichen Quoten, steht im Mixed Leadership Barometer.
1: Trotz der neuen Höchstwerte sind Frauen in Managerjobs weiterhin deutlich zu wenig vertreten, schreibt EY. Schätzungsweise über 1 Million Tonnen vermeidbarer Lebensmittelabfall fällt pro Jahr in Österreich an, rund die Hälfte davon in Haushalten. Darauf will der Internationale Tag gegen Lebensmittelverschwendung aufmerksam machen. Lebensmittel, die im Handel unverkäuflich sind, werden dafür Woche für Woche von Sozialprojekten gerettet. Menschen mit wenig Einkommen können diese dann kaufen. Die gerettete Ware bekommt so eine zweite Chance. Gleichzeitig hilft das, den täglichen Einkauf leistbarer zu machen. Eine 87-jährige Spanierin darf wieder in ihre Wohnung zurück. Die Zwangsräumung in Madrid hatte landesweite Proteste ausgelöst. Ein Investor hat den Mietpreis um fast 300% auf über 2.600 Euro erhöht. Die Frau hatte in der Wohnung 70 Jahre lang gelebt. Drastisch gestiegene Mieten und kaum freie Wohnungen sind in Spanien seit längerer Zeit schon Problem Nummer 1. Das höchste Windrad der Welt steht im brandenburgischen Schipkau und hat nun eine endgültige Höhe von 365 Metern erreicht und ist damit auch das zweithöchste Bauwerk Deutschlands. Der Berliner Fernsehturm ist 368 Meter hoch und somit nur wenige Meter höher. Starker Wind hat die Arbeiten zuletzt verzögert. Ursprünglich sollte der Riese schon am Sonntag vor einer Woche fertig sein.
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3: In Seckau hat es derzeit 10 Grad, in Leoben beim Schwammerlturm scheint schon die Sonne und es hat 9 Grad und in Bad Aussee hat es 12 Grad. Von der Obersteiermark bis in den Süden können sich heute in der Früh noch Nebel- und Hochnebelfelder halten. Am Vormittag setzt sich aber wirklich dann überall die Sonne durch. Es ist ein bisschen windig bei 19 bis 25 Grad. Morgen könnt ihr die Sonnenbrille wieder bereithalten. Es bleibt nämlich überwiegend sonnig bei bis zu 25 Grad.
4: Danke Karin. 3 nach 9, der Radio Grün-Weiß Verkehrs- und Blitzreporter ist aktuell wieder alles ruhig auf den steirischen Straßen. Von Polizei und ASFINAG gibt es keine neuen Infos. Sollte euch was auffallen, 038 42 43 3x die 0. Gute Fahrt.
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4: Ganz egal, ob Büro, Werkstatt, Baustelle, im Geschäft oder unterwegs. Radio Grün-Weiß ist mit euch bei der Arbeit dabei. Und wir begleiten euch durch den Dienstag mit mehr Musik, mehr Abwechslung, gleich mit den Nockies, den Man Without Hats. Und das sind Julian Le Play und Lemo.

0: Vom Filmset in Hollywood zum weltweiten Hit. Die heuer im August verstorbene Country-Ikone Dolly Parton mit 9 to 5 ist jetzt Thema in der Pop-History bei Mario Freis.
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2: Ein Titel über Büroarbeit und plötzlich singt eine ganze Generation über ihren Frust im Job. 9 to 5 von Dolly Parton ist einer der Songs, die man nach wenigen Sekunden erkennt. Aber die Geschichte dahinter ist mindestens genauso cool. 1980 dreht Dolly Parton ihren ersten großen Hollywood-Film, die Komödie 9 to 5. Darin spielen drei Frauen, die genug von ihrem fiesen Chef haben und sich gegen die Männerwelt im Büro wehren. Im Film erzählt ihr Boss nämlich herum, dass er mit Dolly schlafen würde. Das stimmt aber nicht. Und daher sind sämtliche Kolleginnen sauer auf sie. Und das macht sie so richtig wütend.
3: I get mad at the boss, because I find out that he's been telling everybody that we've been sleeping together, which is not the truth.
4: Yeah.
3: And which is why find out that all girls in the office don't like me.
2: Für Dolly Parton ist dieser Film eine wunderbare Erfahrung gewesen. Etwas ganz anderes, aber etwas, was perfekt für sie gepasst habe. Auch mit einem tollen Team hinter den Kulissen.
3: I had a good time doing it and it was just one of those special projects where everything just falls in the right place, all the people behind the scenes and I really had a good time.
2: Der Titelsong wird 1980 zum Mega-Hit und erreicht sogar Platz 1 der Pop- und Country-Charts in den USA. Dolly hat dafür 2 Grammys und eine Oscar-Nominierung bekommen. 9 to 5 ist aber mehr als nur ein Ohrwurm. Der Song trifft den Nerv einer Zeit, in der Frauen immer stärker für Gleichberechtigung, faire Bezahlung und Respekt im Berufsleben kämpfen. Und die harte Arbeit kennt Dolly bestens. Sie ist als eines von 12 Kindern in ärmsten Verhältnissen in Tennessee aufgewachsen und hat es mit ihrer Musik bis ganz nach oben geschafft. Dolly Parton hier mit 9 to 5, der vielleicht charmanteste Arbeitsfrust-Song der Popgeschichte.
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0: Schönen Dienstag bei der Arbeit. Es ist 9.30 Uhr. Das ist der Radio Grün-Weiß Verkehrs- und Blitzreport mit einer Meldung von der A2. Und zwar einem Blitzer bei Hartberg von der Brücke runter wird in beide Richtungen geblitzt. Danke an die Romana, die den entdeckt hat. Sollte euch was auffallen, 038 42 43, dreimal die 0, gute Fahrt.
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0: Dienstag, Arbeit, Termine und E-Mails. Das klingt alles ein bisschen besser, wenn Radio Grün-Weiß läuft. Vor 10 zum Beispiel noch mit dabei gleich George Ezra oder auch Wolfgang Ambros.
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0: Heute ist Dienstag, der 29. September und das Michelin-Männchen. Das kennen wir, glaube ich, alle. Und genau vor 129 Jahren ist es zum allerersten Mal erschienen. Und zwar damals im Automobilmagazin Autocar. Vor 72 Jahren ist in Genf das CERN eröffnet worden, die Europäische Organisation für Kernforschung. Seitdem wird dort in den Teilchenbeschleunigern, die ja auch unter dem Genfer See verlaufen, geforscht, was das Universum im Innersten zusammenhält. Er hat das Klavier gerockt wie kein anderer. Jerry Lee Lewis würde heute seinen 91. Geburtstag feiern. Wir erinnern uns außerdem an Silvio Berlusconi, den italienischen Skandalpolitiker und Unternehmer. Er wäre heute 90 Jahre alt geworden. Geburtstag feiert heute US-Sängerin Halsey, bekannt unter anderem für den Song Colors. Sie wird 32 Jahre alt. Und last but not least, Marianne Ment, die Grande Dame des Austropop. Sie feiert heute ebenfalls Geburtstag. Sie wird 81 Jahre alt.
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0: Und der Song ist nach einem Filmklassiker mit Audrey Hepburn benannt. 1996 zum Welthit geworden. Ganz nach oben in den Charts hat's der Song aber nur in Großbritannien geschafft. Platz 12 bei uns in Österreich, Deep Blue Something, Breakfast at Tiffany's.

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1: Im Studio Hannes Haab. Das Bundesheer und die AUA wollen sich künftig die Piloten teilen. Bundesheerpiloten sollen in 2 Jahren auch zivile Linienflüge machen. Was die Idee dahinter ist, erklärt uns Brigadier Michael Bauer.
2: Und das läuft dann so, dass diese Piloten, die eigentlich schon am Ende ihres Verpflichtungszeitraumes sind, ein halbes Jahr bei der AUA fliegen und ein halbes Jahr noch beim Bundesheer. Und damit können wir auch einen Anteil von Milizpiloten aufbauen, also Piloten, die auch nach ihrer Verpflichtung noch immer Piloten beim Bundesheer sind.
1: Für beide Seiten eine Win-Win-Situation, weil die Heerespiloten im Sommer in der starken Reisezeit aushelfen, das Heer seine Piloten dann aber nach der Verpflichtungszeit noch ein Jahr länger halten kann, sagt Bauer. Unter den Top-Managern in den heimischen börsennotierten Firmen gibt es so viele Frauen wie noch nie. 29 von 190 Vorstandssitzen sind von Frauen besetzt. Das ergibt einen Frauenanteil von über 15%, zeigt eine neue Analyse der Berater von EY. Dennoch sind in über der Hälfte der Vorstandsgremien der heimischen Top-Firmen nur Männer. Bei den Aufsichtsräten sind bereits ein Drittel der Posten weiblich besetzt. Das liegt unter anderem an gesetzlichen Quoten, steht im Mixed Leadership Barometer. 2 Monate lang hat er im Südwesten Frankreichs gewütet, nun ist der größte Waldbrand des Landes gelöscht. Das Feuer hat eine Fläche von 42.000 Hektar verwüstet. Zwischenzeitlich sind rund 224.000 Menschen in Sicherheit gebracht worden, darunter auch viele Touristen. Am 1. August war das Feuer unter Kontrolle, nun hat die Feuerwehr endgültig Brand auserklärt. Es war der größte Brand seit 1949. Die Starship-Riesenrakete von SpaceX hat erstmals die Erdumlaufbahn erreicht. Den erfolgreichen Testflug hat es in der Nacht unserer Zeit vom Weltraumbahnhof im US-Bundesstaat Texas gegeben. Die Rakete ist später kontrolliert als Feuerball in den Pazifik abgestürzt. Mit dem 120 Meter hohen Starship will die NASA Astronauten zum Mond schicken. Das Ziel von SpaceX sind sogar Mars-Missionen.
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3: Heute scheint im Großteil der Steiermark den ganzen Tag die Sonne. Bis Mittag lichten sich auch die letzten Nebelfelder in der Obersteiermark. Am Nachmittag kommen dann zwar über den Bergen ein paar harmlose Wolken dazu, es scheint aber überall die Sonne. Es wird nur ein bisschen windig heute, Temperaturen 19 bis 25 Grad. 16 Grad messen wir jetzt bei euch in Feldbach und Köflach. 13 Grad hat es aktuell in Leoben und ebenfalls 13 Grad in Schladming. Morgen am Mittwoch, da ist es wieder meistens sonnig. In der Obersteiermark ist der Nebel wieder ein bisschen hartnäckiger, löst sich dann auch auf. Und die Temperaturen, die erreichen wieder bis zu 25 Grad.
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3: Um 3:10 gleich, einen Blitzer gibt's. Auf der A2 bei Hartberg wird von der Brücke runter in beide Richtungen kontrolliert. Sollte euch was auffallen, 038 42 43, dreimal die 0, gute Fahrt.
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3: Letzte Woche am Freitag war das Grazer Sprachenfest. Worum es da gegangen ist, was da alles thematisiert worden ist, das hört ihr gleich bei der Arbeit.

0: wird in drei Festzelten mit Musik, Unterhaltung und ganz viel Wiesnstimmung die Wiener Kaiserwiesen gefeiert. Schönen Dienstag, Mahlzeit Steiermark. Das erste Wochenende, das ist ja jetzt auch schon vorbei. Wir von Radio Grün-Weiß, wir waren ja auch schon bei der Eröffnung am Donnerstag mit dabei. Und auch am Sonntag hat Peter Rieser mit einem Live-Frühshoppen vor Ort für Stimmung gesorgt. Und die Veranstaltung, die ist heuer wirklich ein voller Erfolg. Einer der Geschäftsführer, Johann Pittermann, zieht schon jetzt eine positive Bilanz.
1: Das erste Wochenende ist immer ein bisschen zach, auf gut steirisch gesagt. Aber was heuer abgeht, das ist wirklich abnormal. Und das freut uns natürlich riesig, weil wir haben die letzten Jahre sehr hart dafür gearbeitet, eben, dass wir alle Festzelte, das Festgelände, aber auch unsere Almen voll bekommen. Und wenn man mal am ersten Wochenende schon mal zweimal Einlassstopp hat, ich glaube, dann haben wir die letzten 5 Jahre einiges richtig gemacht.
0: Absolut, das Programm auf der Wiener Kaiserwiesen, das kann sich auch wirklich sehen lassen. Und ihr dürft euch da auch weiterhin auf einige Highlights freuen.
1: Das ist natürlich immer bei Gratis-Eintritt ins Festzelt der Frühschoppen. Ich bin ganz stolz darauf, dass das in Wien so angenommen wird. Dann natürlich die Nachmittagsbands, was wir haben, aber auch natürlich am Abend mit den Abendbands, wo man dann ein Ticket benötigt. Aber sonst ist bei uns der Einlass immer tagsüber und auch in die Festzelte tagsüber gratis, auch aufs Gelände natürlich. Und natürlich gibt es auch Schwerpunkte wie die Studiwiesen, was wir haben.
0: Neben der Studiwiesen gibt es aber zum Beispiel auch die Seniorentage. Mit dabei die Edelseher und die jungen Zillertaler. Und noch ein Highlight gibt es dann gegen Ende der Kaiserwiesen.
1: Ganz besonders freut mich, dass heuer am letzten Sonntag, am Familiensonntag, die Jutzis sich bereit erklärt haben, mit den Kleinsten, nämlich unseren Kindern, ein Kinderkonzert zu machen. Und da lassen wir richtig ehrenwürdig und friedlich die Wiener Kaiserwiesen 2026 am 11. Oktober ausklingen.
0: Ja, bevor es am 11. Oktober dann vorbei ist mit der Wiener Kaiserwiesen, schauen wir von Radio Grün-Weiß auch noch einmal vorbei. Einen Tag vorher, nämlich am Samstag, dem 10. Oktober, da gibt es nämlich den Steiermarktag auf der Kaiserwiesen. Und da wird Mario Freis von 12 bis 14 Uhr mit einem Wunschradio vor Ort mit dabei sein.
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0: Partystimmung in der Mittagspause auf Radio Grün-Weiß. Schönen Dienstag und Mahlzeit. In 6 Minuten gibt's bei uns Nachrichten, Wetter, Verkehr aus der Steiermark. Davor noch gleich die Spice Girls.
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0: Schönen Dienstag, Mahlzeit Steiermark. Es ist punktgenau 12.30 Uhr.
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0: Im Studio Karin Feiler.
2: Mahlzeit. Die Cyberkriminalität hat auch in der Steiermark weiter zugenommen. Beim Sicherheitsgipfel in der Grazer Burg sind deshalb aktuelle Herausforderungen der Cybersicherheit im Mittelpunkt gestanden. Marlene Baumgartner.
3: Österreichweit sind im Vorjahr mehr als 63.000 Fälle von Internetkriminalität angezeigt worden. Vor 10 Jahren sind es noch rund 13.000 gewesen. Aufgeklärt werden kann derzeit nur etwa ein Drittel der Fälle. Ab 1. Oktober wird das neue Bundesamt für Cybersicherheit den Schutz vor digitalen Bedrohungen zentral bündeln. Der Schwerpunkt liegt dabei unter anderem auf kritischen Infrastrukturen und der öffentlichen Verwaltung.
2: Unternehmen und Einrichtungen müssen sich künftig registrieren und bestimmte Sicherheitsmaßnahmen erfüllen. Bei Verstößen gegen die Meldepflicht von Cyberangriffen drohen Strafen von bis zu 100.000 Euro. Eine neue Kampagne soll jetzt Wirtshäuser, Buschenschenken, Hotels und Ausflugsziele in der Steiermark besser an den öffentlichen Verkehr anbinden. Ein neuer Online-Leitfaden zeigt den Betrieben, wie sie ihre Gäste einfacher über Haltestellen, Gehzeiten und Verbindungen informieren können. Dafür stehen unter anderem QR-Codes zur Fahrplanauskunft, Infomaterialien und Vorlagen für die eigene Website zur Verfügung. Betriebe, die alle Maßnahmen umsetzen, erhalten außerdem die Auszeichnung ÖffiFit. Passend dazu gibt es das Freizeitticket Steiermark. Es kostet 15 Euro pro Person und gilt samstags und sonntags und an Feiertagen für einen Tag in der gesamten Steiermark. Und einen großen Erfolg hat eine Maturantin des Borg Kindberg gefeiert. Sarah Aschacher hat beim Dr. Hans Riegel Fachpreis der Universität Graz den ersten Platz im Bereich Biologie erreicht. Für ihre vorwissenschaftliche Arbeit hat sie 200 Pflanzenarten entlang von 8 Wanderrouten in der Hochschwabregion erfasst und dokumentiert. Dabei hat sie auch untersucht, wie Bestimmungs-Apps am Smartphone für den Artenschutz und Tourismus genutzt werden können. Die von ihr erstellten digitalen Wanderrouten sind auch öffentlich auf der Plattform Wikilog abrufbar. Und wir rufen jetzt einmal das Wetter von Marc Ehrengroß ab.
0: Ja, im oberen Murtal ist der Nebel heute weiterhin hartnäckig. Sonst scheint wirklich im Großteil der Steiermark die Sonne. Wolken sind nur ganz, ganz vereinzelt am Himmel und es wird dann am Nachmittag ein bisschen windig werden, bei 19 bis 25 Grad. Der Tag, der klingt dann heute größtenteils eben sonnig aus, der Wind flaut ab, die Nacht ist dann trocken und klar. Morgen Mittwoch wieder oft sonnig, in der Obersteiermark wieder hartnäckiger Nebel dabei und das bei bis zu 25 Grad wieder. 12.32 Uhr, der Radio Grün-Weiß Verkehrs- und Blitzreport. Bitte aufpassen auf der S36 Murtal-Schnellstraße Richtung St. Michael. Bei Judenburg Ost, da liegen Teile auf der Fahrbahn. Der Streckendienst ist schon unterwegs. Gute und sichere Fahrt.
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0: In nicht einmal einem Monat startet die neue Ski-Weltcup-Saison. Schönen Dienstag, Mahlzeit Steiermark hier auf Radio Grün-Weiß. Ja, und dann geht's auch wieder für den Steirer Stefan Babinski die Rennpiste runter. Für seine Fanclub-Mitglieder hat's jetzt aber noch einen gemeinsamen Radtag gegeben. Für Stefan Babinski ein ganz besonderer Tag natürlich.
1: Bewegung ist generell ein wichtiger Begleiter in meinem Leben und ich glaube, dass Bewegung allgemein sehr, sehr wichtig ist. Das ist schon jetzt Tradition geworden. Wunderschön, dass das so viele Leute anspricht. Wenn auch Kinder dabei sind, ja, das macht mir dann schon ein bisschen stolz.
2: Ja, man hört sie auch im Hintergrund. Wir sind am Red Bull Ring. Jetzt schauen wir mal, wie es um die Fitness deiner Fans steht, oder?
1: Genau. Wie jedes Jahr sind wir da am Red Bull Ring und dürfen quasi eine Stunde uns austoben. Irrsinnige Gaude, extrem viel Spaß. Ja, werden wir schauen, wer die schnellsten Runden fährt und wer am meisten Runden fährt.
2: Wie wichtig sind dir diese Treffen auch mit deinen Fans außerhalb der Winterzeit?
1: Das ist sehr, sehr wichtig. Das sind die Leute, die mir das ganze Jahr unterstützen, immer dabei sind. Daheim auch meine Familie und generell auch daheim mein Fanclub. Ist mir schon sehr, sehr wichtig, weil man einfach merkt, dass es Leute gibt, die einen unterstützen und immer da sind und es freut mich, wenn man dann was zurückgeben kann. Deswegen sind solche Tage schon sehr wertvoll und irrsinnig schön.
2: Wirst du die Richtzeit heute vorgeben?
1: Ich habe mir jetzt schon so ein bisschen umgeschaut. Ich glaube nicht, dass ich da der Schnellste bin.
0: Mit mehr als 100 Radlerinnen und Radlern von klein bis groß hat der Fanradtag am Red Bull Ring heuer sogar für einen neuen Rekord gesorgt. Und auch Fredi Taucher ist für uns mitgeradelt und hat bei den Fans nachgefragt, wie es ihnen so gefällt.
3: Mal dabei und die Freude ist natürlich sehr groß, anstrengend auch, aber tolles Wetter, es ist wirklich schön.
4: Ja, das erste Mal, aber es macht viel Spaß.
2: Wie ist die Puste ausgegangen?
5: Etwas, ja. Mir kommt vor, das wird jetzt für Stahler, wenn ich aufkomme.
2: Das erste Mal dabei?
6: Ja, einmal am Ring mit dem Rad fahren und mit Babinski mitzufahren.
2: Wie war bis jetzt die Runde?
7: Cool zum Fahren, mir taugt es richtig. Die Anstiege sind ein bisschen schwer. Ich schaue, dass ich zwei Runden noch schaffe.
2: Wie schaut es bei dir aus?
8: Ja, ist schon cool fahren, aber ich glaube, ich probiere eine Runde noch und dann geht es nicht mehr.
2: Kurzen Zwischenstopp eingelegt.
9: Ich muss einfach die Aussicht genießen. Und es ist so cool, dass man als Radfahrer da am Ring fährt, wo sonst die Formel-1-Fahrer fahren oder MotoGP. Also ich bin echt begeistert.
10: Heute haben wir also fahren über Bekannte und ja, haben wir gesagt, da müssen wir dabei sein.
9: Ich tue nur genießen und gemütlich fahren. So schön sonnig, ein herrliches Wetter haben wir, wolkenlos, ein Traum für Sonntag. Ein Privileg, dort Radfahren zu dürfen, wo andere Motorsport machen.
0: Der Fanradtag mit Stefan Babinski ist also damit wieder bestens angekommen und jetzt heißt es bald wieder Daumen drücken im Skiweltcup.
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0: seid groß.
1: Das war's gleich. Bei der Arbeit am Dienstag vor 1 gibt's gleich noch Robbie Williams. Wünsche euch einen schönen Dienstag. Genießt die Sonne dort, wo sie scheint, also eh fast überall. Und viel Spaß ab 15 Uhr. Da ist nämlich Patricia Scheuchenstuhl für euch im Treffpunkt Steiermark da.
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1: Im Studio Christina Adler. Rund um die geplante Sozialhilfe neu starten heute die Verhandlungen. Die Regierung will die Leistungen in ganz Österreich stärker vereinheitlichen. Erwachsene sollen fixe Beträge bekommen. Für Kinder soll es bundesweite Mindestsätze geben. Zum Auftakt der Verhandlungen fordert die Caritas neben weiteren Hilfsorganisationen, dass eine Reform vor allem Armut verhindern soll, statt das letzte Auffangnetz weiter zu schwächen. Caritas-Präsidentin Nora Töttling-Musenbichler.
2: Er repariert weder Lücken, noch schützt er Kinder und Familien vor Armut. Ganz im Gegenteil, die angekündigten Kürzungen sind alarmierend. Wir sind besorgt, weil die Bundesregierung mit dem vorgelegten Entwurf keinen ausreichenden Beitrag zur Armutsbekämpfung leistet.
1: Mit einem Ergebnis ist aufgrund der vielen offenen Diskussionspunkte heute wohl nicht mehr zu rechnen. Das Bundesheer und die AUA wollen sich künftig die Piloten teilen. Bundesheer-Piloten sollen in 2 Jahren auch zivile Linienflüge machen. Für beide Seiten eine Win-Win-Situation, weil die Heerespiloten im Sommer in der starken Reisezeit aushelfen und das Heer seine Piloten nach der Verpflichtungszeit noch 1 Jahr länger halten kann, sagt uns das Bundesheer. Schwere Überschwemmungen in Bangkok haben auch den internationalen Luftverkehr durcheinandergebracht. Thai Airways muss bis morgen mehr als 1 Dutzend Flüge canceln, unter anderem nach München und Frankfurt. Verbindungen nach Wien sind offenbar nicht betroffen. Eine Austrian-Maschine ist heute früh pünktlich in Wien-Schwechat gelandet. Die nächste Maschine aus Bangkok wird morgen früh erwartet. In Österreich fehlt in jeder 5. Gemeinde ein eigenes Lebensmittelgeschäft. Das zeigt eine neue Studie. Insgesamt leben mehr als 420.000 Menschen in Gemeinden ohne Nahversorger. Besonders betroffen sind kleine Orte. Bei Gemeinden mit weniger als 500 Einwohnern haben fast 3/4 keinen eigenen Lebensmittelhändler. Als mögliche Lösung gelten Geschäfte, die teilweise mit Personal und teilweise unbemannt geöffnet sind.
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3: Im oberen Murtal ist der Nebel weiterhin sehr, sehr hartnäckig. Sonst im Großteil der Steiermark den ganzen Tag über Sonne. Die Wolken muss man wirklich suchen. Es kommt auch ein bisschen ein Wind dazu. Die Temperaturen 19 bis 25 Grad am Nachmittag. Nebelige 17 Grad messen wir in Murau, 20 Grad in Admont, 21 Grad bei euch in Kapfenberg und 22 Grad aktuell in Graz, Mureck und Hartberg. Der Tag klingt dann heute auch sonnig aus, der Wind, der flaut dann ab und die Nacht verläuft trocken und klar. Morgen am Mittwoch, da ist es wieder meistens sonnig. In der Obersteiermark ist der Nebel wieder hartnäckiger. Die Temperaturen morgen wieder bis zu 25 Grad.
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3: 13 Uhr und 3 Minuten. Da gibt es aktuell keine neuen Verkehrsinfos von Polizei und Asfinag. Sollte euch was auffallen, Unfall, Stau oder Blitzer, gerne melden unter 038 42 43 3x die 0. Gute Fahrt.
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0: schon bei Hund und Bamser. Halb zwei ist es. Der Radio Grün-Weiß Verkehrs- und Blitzreport. Da gibt es jetzt auch eine Sperre auf der S6 Semmering-Schnellstraße Richtung St. Michael. Der Tanzenberg-Tunnel ist gesperrt. Da hat leider ein LKW eine Panne. Das heißt, hier unbedingt um Geduld. Geduld auch auf der B96 Murtalstraße Richtung Scheifling. Da staut es bei Murau wegen einer Baustelle. Laut dem Sigi braucht ihr da eine Viertelstunde länger. Wenn ihr für uns Verkehrsinfos habt, 038 42 43 und dreimal die Null. Gute und sichere Fahrt.
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4: Naja,
5: du weißt, da ist die eine Frau.
4: Oh, oh, oh, nein, nicht schon wieder diese eine. Sohn, ich hab's dir doch gesagt, das sieht nach Ärger aus.
6: Quatsch, nein, tut's gar nicht.
4: Natürlich, oh mein Gott, nein, nein.
5: Nein, nein, es ist nicht wie du denkst, ist alles nicht so schlimm.
4: Ich wusste, dass sowas passiert, es ist sehr schlimm, mein Sohn.
6: Aber Vater, was? Du weißt, was jetzt kommt.
4: Nein, sag's mir.
5: Ich brauch Kohle für einen Ring.
4: Für einen Ring? Nein.
6: Ein glitzernden Diamanten.

0: Was für ein Ding, mein Junge, was? Bitte schön, was meinst du?
1: Naja, die Nacht war wild und heiß und wir zwei waren es auch.
0: Was willst du mir damit sagen, mein Junge, damit ich verstehe?
1: Warte mal, Vater, bist du blind?
0: Wieso blind? Was meinst du?
1: Sieh mal ihren Bauch.
0: Oh nein, warum ist der so groß?
1: Warum lasst ihr euch nicht noch etwas sein? Ach, Papst, ich

0: Kosten.
1: Vater, Vater, da fragst du mich Fragen. Natürlich kann es nur einen geben, der diese Kosten decken wird. Ich habe nicht gedacht.
0: Oh, das ist sehr schlecht. Ich wusste es am Ende.
1: Ja, du wirst auf jeden Fall helfen.
0: Ja, natürlich helfen, helfen.
1: Vater, du bist mein Lieblingsvater.
0: Na gut, aber hast du mehrere?
1: Ich bin der einzige Vater. Du bist Odinson, Odysseus.
0: Oh ja.
1: Du bist der Zeus.
0: Das gefällt mir, aber trotzdem blickst du.

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1: Im Studio Christina Adler. Österreichs Haushalte hatten vergangenes Jahr mehr Geldvermögen. Insgesamt fast 970 Milliarden Euro. Das sind 5% mehr als im Jahr davor, zeigt der aktuelle Allianz Global Wealth Report. Wegen der Inflation bleibt real aber nur etwa ein Plus von 1,4%. Der Inflationsschock ist also noch nicht überwunden, das Fazit der Ökonomen. Besonders stark zugelegt haben Wertpapiere. Gleichzeitig sind klassische Bankeinlagen wie Sparbücher auf einem historischen Tiefstand. Morgen will die Regierung die Reform von Präsenz und Zivildienst im Ministerrat beschließen. Dafür braucht es aber noch die Stimmen der FPÖ oder Grünen. Die Grünen sind vor allem gegen die geplante Einschränkung beim Zivilersatzdienst. Künftig soll nur noch 1% der Stellungspflichtigen einen freiwilligen Dienst anrechnen lassen können, zum Beispiel ein freiwilliges soziales Jahr. Außerdem fordern die Grünen gleich viel Geld für Zivildiener und Grundwehrdiener. Ob die Reform im Nationalrat durchgeht, ist damit also noch offen. Nach einem schweren Lawinenunglück in Nepal musste die Suche nach 12 Vermissten vorerst wegen des schlechten Wetters abgebrochen werden. Eine Lawine hat am Sonntag das Basislager am über 7000 Meter hohen Berg Himlung getroffen. 4 Leichen wurden bisher geborgen. Die Hoffnung, Überlebende zu finden, sei leider verschwindend gering, heißt es vom Leiter des Rettungsteams. Google wehrt sich gegen eine EU-Anordnung, wonach der Konzern bestimmte Daten und Infos mit seiner Konkurrenz teilen soll. Das würde aber die Privatsphäre der Nutzer verletzen, sagt Google. Menschen suchen etwa nach gesundheitlichen Fragen und Ähnlichem. Die EU hält die Schutzmaßnahmen für ausreichend. Google wolle nur Zeit gewinnen.
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2: Ja, bei euch im Raum Mura oder auch Tamsweg, da halten sich heute wirklich sehr hartnäckige Hochnebelfelder. Ansonsten ist es nämlich sonnig draußen. 20 Grad messen wir etwa in Murdorf. In Jodenburg 22 sind es am Hauptplatz in Fronleiten 22 Grad. Auch bei euch in Turnau oder in Gleisdorf. Und es geht auch sonnig in den Abend heute hinein. In der Nacht, da klart es auf. Ein paar Nebel- und Hochnebelfelder, die bilden sich dann speziell im oberen Murtal oder im Bereich der Sölktäler. Und es kühlt natürlich wieder ab auf 11 bis 3 Grad, aber auch morgen Mittwoch Hochdruckwetter, viel Sonne, auch streckenweise wolkenlos und auch morgen 19 bis 25 Grad. 3 nach 2, der Radio Grün-Weiß Verkehrs- und Blitzreport. Es staut weiter auf der B96 Murtalstraße Richtung Scheifling und zwar bei Murau wegen einer Baustelle. Rechnet da mit einer Viertelstunde mehr Zeit. Und auch in Graz, Puntigamer Straße im Baustellenbereich, da ist immer viel los. Da hat sich gerade der Herwig gemeldet. Auch da müsst ihr unbedingt mit 10 Minuten mehr Zeit rechnen. Wenn ihr noch Infos habt, 038 42 43 und 3 mal die 0. Gute Fahrt.
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0: großartige Stimme von Maggie Reilly. Moonlight Shadow. Für euren Dienstagnachmittag hier auf Radio Grün-Weiß. 2:30 ist es, der Radio Grün-Weiß Verkehrs- und Blitzreport. Bitte aufpassen auf der S36 Murtal-Schnellstraße Richtung Klagenfurt. Bei der Abfahrt Graubart, da ragt ein defekter LKW in den ersten Fahrstreifen hinein. Danke da an die Marie fürs Melden. Es staut weiterhin auf der B96 Murtal-Straße Richtung Scheifling. Bei Murau ja eine Baustelle, da braucht ihr eine Viertelstunde länger. In Graz die Baustelle bei der Puntigamer Straße, die beschäftigt uns schon länger. Aktuell auch wieder ein Zeitverlust von 10 Minuten. Und eure Geschwindigkeit, die wird auch kontrolliert. B317 Friesacher Straße, und zwar am Ortsende von Scheifling Richtung Judenburg. Danke da an den Robert fürs Anrufen. Wenn ihr noch Infos habt, 038 42 43 und 3x die 0. Gute Fahrt.
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1: Im Studio Christina Adler. Österreichs Lehrerinnen und Lehrer sind mit den Arbeitsbedingungen und dem Gehalt zufrieden. Nur sehr wenige denken darüber nach, den Beruf zu wechseln. Das zeigt ein internationaler Vergleich im neuen Bildungsbericht der OECD. Wenn, dann sind es Junglehrer, die wieder aussteigen. Martina Steidl mit den Details.
2: Als Gründe werden eine zu hohe Arbeitsbelastung oder zu wenig Unterstützung genannt. Frühere Befragungen haben schon gezeigt, dass Junglehrer öfter in schwierigen Klassen eingesetzt werden als erfahrene Kollegen. Der Lehrermangel hat auch dazu geführt, dass viele der Berufsanfänger in den Klassen stehen, auch wenn sie nebenbei noch studieren. Auffallend auch, dass in Österreich im Schuljahr 2024/25 10% der Lehrer für mindestens 2 Monate ausgefallen sind, ein großer Anteil wegen Elternkarenz, mehr als ein Fünftel war auf unbezahltem Urlaub, 10% hatten ein Sabbatical genommen. Damit liegt Österreich international an erster Stelle.
1: Ein weiteres Ergebnis: Pädagogen verdienen in Österreich in allen Schultypen mehr als im OECD-Schnitt. Rund um die geplante Sozialhilfe neu starten heute die Verhandlungen. Die Regierung will die Leistungen in ganz Österreich stärker vereinheitlichen. Erwachsene sollen fixe Beiträge bekommen. Für Kinder soll es bundesweite Mindestsätze geben. Alarmiert zeigt sich die Hilfsorganisation Caritas sowie die Diakonie und Volkshilfe. Eine Reform müsse das Richtige tun und Armut verhindern, statt das letzte Auffangnetz weiter zu schwächen. Unter den Top-Managern in den heimischen börsennotierten Unternehmen gibt es so viele Frauen wie noch nie. 29 von 190 Vorstandssitzen sind von Frauen besetzt, zeigt eine neue Analyse der Berater von EY. Dennoch sind in über der Hälfte der Vorstandsgremien der heimischen Top-Firmen nur Männer. Bei den Aufsichtsräten sind bereits ein Drittel der Posten weiblich besetzt. Das liegt unter anderem an gesetzlichen Quoten, steht im Mixed Leadership Barometer. In der südkoreanischen Hafenstadt Busan hat sich nun ein Hai verirrt. Der Raubfisch wurde schon am 18. September erstmals in einem künstlichen Kanal entdeckt. Die Küstenwache hat ihn aber noch nicht ins offene Meer zurücklotsen können. Die Behörden versuchen es in den kommenden Tagen nochmal mit der Rettung.
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3: Was ist das für ein Traumwetter an diesem Nachmittag? Viel Sonne, fast überall in der Steiermark. Bei euch in Gnaz gibt es ja auch viel Sonne bei 24 Grad. In Bruck an der Mur am Hauptplatz sind es 22. Ja, zum Teil im Murtal, im oberen Murtal. Da halten sich heute so ganz hartnäckige Hochnebelfelder. In Murau 19 Grad und wie gesagt, da ist es ein bisschen dasig. Ansonsten viel Sonne und mit viel Sonne geht es in den Abend hinein. In der Nacht wird es natürlich ein bisschen kühler und zwar bei 11 bis 3 Grad. Aber morgen wieder eigentlich Spätsommerwetter, 19 bis 25 Grad, oft sogar wolkenlos. 3 nach 3, der Radio Grün-Weiß Verkehrs- und Blitzreport. Da staut es weiterhin auf der B96 Murtalstraße Richtung Scheifling. Wegen der Baustelle bei Murau rechnet da mit einer Viertelstunde mehr Zeit. 10 Minuten mehr einplanen, heißt es wie so oft in Graz. Puntigamer Straße, da gibt es Stau im Baustellenbereich. Und eure Geschwindigkeit, die wird auch kontrolliert. Und zwar weiter in Feldkirchen bei der Flughafenstraße, bei der Unterführung im 30er. Danke Michael. Und B65 Gleisdorfer Straße Richtung Gleisdorf am Ortsanfang von Ilz. Wenn ihr auch Verkehrsinfos habt, gerne auch deponieren per WhatsApp, Text oder Sprachnachricht an 0664 22 22 99 4. Gute Fahrt.
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3: Ja, ich habe heute wieder das Unaussprechliche machen müssen. Ich habe getankt. Mein Auto wieder um 121 Euro aufgewertet. Das tut schon weh im Börserl. Aber ich habe mir gedacht, lassen wir jetzt diese ganzen negativen Sachen beiseite. Genießen wir wirklich den Dienstagnachmittag. Allein wenn ihr vielleicht noch bei der Arbeit seid, nona, ich ja auch, beim Fenster rausschauen, vielleicht einmal aufmachen, die Vögel zwitschern hören, vielleicht könnt ihr ja noch ein bisschen die Sonne genießen. Ich liefere euch gerne die Musik. Gleich Giovanni Zarella und Pietro Lombardi. Madonna ist mit dabei. Ja. Und ein kleines Lied haben jetzt die Festspänkler für euch. Schönen Dienstagnacht.

0: kommt wieder die Zeit, da schauen wir dann alle aus wie die Michelin-Manschgal, wenn wir uns ganz dick einpacken. Danke an dieser Stelle auch an ein Magazin, das Michelin-Manschgal so bekannt gemacht hat. Marc Ehrengroß hat sich den heutigen Tag genauer angeschaut.
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2: Heute ist Dienstag, der 29. September und das Michelin-Männchen, das kennen wir, glaube ich, alle. Und genau vor 129 Jahren ist es zum allerersten Mal erschienen, und zwar damals im Automobilmagazin Autocar. Vor 72 Jahren ist in Genf das CERN eröffnet worden, die Europäische Organisation für Kernforschung. Seitdem

0: wird dort in den Teilchenbeschleunigern, die ja auch unter dem Genfer See verlaufen, geforscht, was das Universum im Innersten zusammenhält. Er hat das Klavier gerockt wie kein anderer. Jerry Lee Lewis würde heute seinen 91. Geburtstag feiern. Wir erinnern uns außerdem an Silvio Berlusconi, den italienischen Skandalpolitiker und Unternehmer. Er wäre heute 90 Jahre alt geworden. Everything is blue, Geburtstag feiert heute US-Sängerin Halsey, bekannt unter anderem für den Song Colors. Sie wird 32 Jahre alt. Und last but not least, Marianne Ment, die Grand Dame des Austropop. Sie feiert heute ebenfalls Geburtstag. Sie wird 81 Jahre alt.
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2: Eine Beziehung steht kurz vor dem Aus, aber zumindest einen Film mögen beide. Genau darum geht's in Breakfast at Tiffany's von Deep Blue Something. Im Jahr 1996, also genau vor 30 Jahren, da ist die Nummer auch bei uns in Österreich zum Hit geworden. Für die Band, ja, leider der einzige ganz große internationale Erfolg und somit ein echtes 90er One-Hit.

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0: Eddie Grant für euren Dienstagnachmittag hier im Treffpunkt Steiermark. Es ist 15.30 Uhr geworden.
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0: Im Studio bei mir Marlene Baumgartner. Und Marlene, gute Nachrichten gibt's für Autofahrer in Hartberg.
2: Genau, die Sanierungsarbeiten an der B54 beim Rochusplatz sind nach rund 2,5 Monaten abgeschlossen. Die Kreuzung ist damit wieder ungehindert befahrbar. Rund 650.000 Euro sind in die Sanierung investiert worden. 150.000 Euro davon trägt die Stadtgemeinde Hartberg. Auf 160 Metern ist der Kreuzungsbereich mit einer neuen 20 cm starken Betondecke versehen worden. Auch die Ampelanlage ist angepasst und neu programmiert worden. Noch nicht ganz fertig ist der Geh- und Radweg in der Wiesengasse. Der 115 Meter lange Weg soll in den kommenden 2 Wochen fertiggestellt werden. Im Bezirk Murtal starten wieder kostenlose Letzte-Hilfe-Kurse. Dabei bekommen Teilnehmer Basiswissen und praktische Tipps, wie sie schwerkranke und sterbende Menschen begleiten und unterstützen können. Der erste Kurs findet heute von 16 bis 20 Uhr im Gemeindeamt Großlobming statt. Weitere Termine gibt es am 20. Oktober in Jodenburg und am 23. Oktober in Knittelfeld. Die Teilnahme ist kostenlos, eine Anmeldung ist allerdings erforderlich. Und die steirische Weinlese ist heuer so früh gestartet wie noch nie. Trotz Hitze und Trockenheit zeigen sich die Winzer mit Qualität und Menge sehr zufrieden. Karin Feiler mit näheren Informationen.
3: Schon Ende August sind in der Steiermark die ersten Trauben geerntet worden. Grund dafür waren die hohen Temperaturen, die den Reifeprozess beschleunigt haben. Größere Ernteausfälle sind laut Wein Steiermark weitgehend ausgeblieben, weil regionale Niederschläge rechtzeitig für Entspannung gesorgt haben. Die Trauben gelten als gesund und qualitativ hochwertig. Außerdem wird mit einer normalen bis leicht überdurchschnittlichen Erntemenge gerechnet.
2: Der Jahrgang 2026 wird laut Wein Steiermark als sehr guter Jahrgang erwartet. Erstmals verkostet werden kann er am 4. November bei der Junker-Präsentation in der Grazer Stadthalle. Weiter geht's damit auch schon und wir kommen zu den Wetteraussichten.
0: Ja, und da gibt's viel Sonne für den heutigen Dienstagnachmittag. Eigentlich fast überall im Raum Murau. Ja, ich weiß nicht, da wollten diese Hochnebelfelder von der Früh einfach nicht weg. Und auch in Thurach, da ist es halt ein bisschen dasig. Aber sonst, wie gesagt, viel Sonne. Einfach mal woanders hinfahren offensichtlich an diesem Nachmittag. Auch die Temperaturen, die sind zum Teil sogar spätsommerlich bei 19 bis 25 Grad. Und in dieser Tonart geht's ja in dieser Woche auch morgen weiter. 15.33 Uhr, der Radio Grün-Weiß Verkehrs- und Blitzreport auf der B96 Murtalstraße Richtung Scheifling. Da ist heute Geduld gefragt. Eine Baustelle bei Murau und immer wieder Stau, ein Plus von 15 Minuten. 10 Minuten mehr auf alle Fälle in Graz in der Puntigammer Straße mit einplanen. Da gibt es nämlich Stau im Baustellenbereich. Eure Geschwindigkeit, die wird auch kontrolliert auf der A2 und zwar Richtung Klagenfurt bei Bad Waltersdorf. Danke da an die Sigrid. In Feldkirchen weiterhin Flughafenstraße bei der Unterführung im 30er und auch auf der B65 Gleisdorfer Straße Richtung Gleisdorf am Ortsanfang von Ilz. Allen unterwegs eine gute und sichere Fahrt.
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0: Damen von Savage Garden hier im Treffpunkt Steiermark. Und für die österreichischen Kicker läuft es ja aktuell in der Nations League recht gut und auch für die Italiener jetzt wieder. Marcel Fischer hat die Sportnews für euch.
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2: Italiens krisengeschütteltes Fußballnationalteam kann endlich wieder ein Erfolgserlebnis feiern. Nach dem 0:2 gegen Belgien zum Nations League Auftakt gewinnt die Squadra Azzurra unter Teamchef-Rückkehrer Roberto Mancini mit 4:1 in der Türkei. Das Nachbarschaftsduell zwischen Belgien und Frankreich wird durch Michael Olise entschieden. Der französische Star-Akteur des FC Bayern legt in der 88. Minute ein Traum-Solo über zwei Drittel des Platzes hin und schießt Le Bleu unter Zinedine Zidane zum 1:0-Sieg. Für Österreich geht es in der Nations League übermorgen in Dublin und am Sonntag im Kosovo weiter. Die zwei Siege zum Auftakt zeigen, dass das Team auch ohne ehemalige Fixgrößen bestehen kann. Stefan Posch und Sascha Kalajdzic im Servus-TV-Interview.
3: Natürlich vermissen wir solche Charaktere wie Marco, David, Savi, aber ja, die letzten Tage haben sehr viel Spaß gemacht, war sehr intensiv, viel Feuer drin und genau das wünschen wir uns.
4: Die Truppe ist lauwarm, die Truppe ist super und der Schmähren trotzdem, wir vermissen sie, aber das Leben geht weiter und ja, wir müssen nach vorne schauen.
2: Erfreulich ist zudem, dass Konrad Leimer nach überstandenem Muskelfaserriss wieder mit dem ÖFB-Team trainieren kann. Dafür ist in den kommenden Spielen nicht mit Sascha Horvath zu rechnen, der sich ebenfalls eine Muskelverletzung zugezogen hat. Und Österreichs Frauentennis hat 4 Spielerinnen in den Top 100 der Weltrangliste. Die Vorarlbergerin Julia Grabherr findet sich nach ihrem Titelgewinn in Tolentino auf Rang 99 wieder. Die Wienerin Sinja Kraus ist 95. Anastasia Potapova und Lili Tager sind jetzt 25. bzw. 61. Bester ÖTV-Mann ist der Steirer Sebastian Ofner als 117. An der Spitze liegen die Kasachin Jelena Rybakina und der Südtiroler Janik Sinner.
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0: Money M, so klingt euer Dienstagnachmittag hier auf Radio Grün-Weiß. Und eins muss man schon sagen, es ist wirklich ein super trockenes Jahr in Österreich, auch in der Steiermark, aber andere Länder, anderes Wetter. In Japan, ja, ich glaube, die würden sich ein bisschen mehr Trockenheit jetzt mittlerweile schon wünschen. Alle Infos in den Nachrichten um 4 hier auf Radio Grün-Weiß.
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1: Im Studio Christina Adler. Es ist an der Zeit, Westbalkanstaaten endlich aus dem Wartezimmer zu holen, heißt es heute von Europaministerin Claudia Bauer. Sie will bei der EU-Erweiterung Fortschritte sehen und hat heute zu einer Westbalkankonferenz in Wien geladen. Speziell Montenegro habe viel erreicht im Kampf gegen Korruption und für Rechtsstaatlichkeit.
2: Wer die Bedingungen erfüllt, soll schon vor dem Beitritt konkrete Vorteile bekommen. Ein sehr praktisches Beispiel sind die Roaming-Gebühren am Westbalkan. Wir hoffen, dass wir bis zum Sommer 2027 hier endlich eine Einigung erreichen können. 10 Jahre nach dem Ende der Aufschläge in der EU müssen diese Zusatzkosten endlich auch am Westbalkan fallen.
1: Das sei auch eine Motivation für die Bevölkerung, notwendige Reformen mitzutragen. Auch mehr Chancen für junge Menschen, etwa durch Schüler- und Lehrlingsaustauschprogramme, ist für Bauer ein Punkt, bei dem EU-Beitritt der Westbalkanstaaten Meta zu machen. Österreichs Lehrerinnen und Lehrer sind mit den Arbeitsbedingungen und dem Gehalt zufrieden. Nur sehr wenige denken darüber nach, den Beruf zu wechseln, zeigt ein internationaler Vergleich im neuen OECD-Bildungsbericht. Wenn, dann sind es Junglehrer, die wieder aussteigen. Frühere Studien haben gezeigt, dass Junglehrer öfter in schwierigen Klassen unterrichten als erfahrene Kollegen. Der Lehrermangel hat auch dazu geführt, dass viele der Berufsanfänger in den Klassen stehen, auch wenn sie nebenbei noch studieren. In Österreich fehlt in jeder 5. Gemeinde ein eigenes Lebensmittelgeschäft. Das zeigt eine neue Studie. Insgesamt leben mehr als 420.000 Menschen in Gemeinden ohne Nahversorger. Besonders betroffen sind kleine Orte. Bei Gemeinden mit weniger als 500 Einwohnern haben fast 3/4 keinen eigenen Lebensmittelhändler. Als mögliche Lösung gelten Geschäfte, die teilweise mit Personal und teilweise unbemannt geöffnet sind. Die japanische Hauptstadt Tokio erlebt mit 34 Regentagen am Stück gerade die längste nasse Phase seit Beginn der Aufzeichnungen. Seit Anfang des Monats sind rund 630 Liter Regen pro Quadratmeter gefallen. Laut Meteorologen liegt der viele Regen teilweise auch am Klimaphänomen El Niño. Das kann weltweit Wind, Luftdruck und Niederschläge beeinflussen.
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3: Ja, wir haben dagegen viel Sonne bei uns in dieser Woche. Hochdruckwetter in der Steiermark und 22 Grad jetzt bei euch in Heiligenkreuz am Wasen. 20 Grad, die messen wir in Aflenz und 23 Grad und Sonne in Liezen. Und mit so viel Sonne geht's auch in diesen Dienstagabend hinein. In der Nacht ein paar Nebelfelder, zunächst klar und die Temperaturen gehen auf 11 bis 3 Grad runter. Aber dieses Hochdruckwetter hält auch morgen an. Es wird sogar spätsommerlich bei 19 bis 25 Grad. Wieder viel Sonne und oft sogar wolkenlos. 3 nach 4, der Radio Grün-Weiß Verkehrs- und Blitzreport, B96 Murtalstraße Richtung Scheifling. Immer wieder Stau bei Murau wegen der Baustelle, auch laut dem Sepp ein gutes Plus von einer Viertelstunde. 10 Minuten auf alle Fälle einplanen in Graz, Puntigammer Straße, da staut es ja auch immer wieder im Baustellenbereich, da geht es nur schleppend voran. Eure Geschwindigkeit wird auch kontrolliert auf der A2 und zwar Richtung Klagenfurt bei Bad Waltersdorf und auch in Friesach beim Hofer Kreisverkehr. Danke da an den Wald. Wenn ihr auch Infos habt, 038 42 43 und 3x die 0. Gute und sichere Fahrt.
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3: Ja, wie es bei uns Angestellten ist mit dem Urlaubsgeld, das wissen wir ja. Aber wie schaut es eigentlich bei Lehrlingen aus? Bekommen die auch ein Urlaubsgeld? Wie wird das alles abgegolten? Eine, die sich auskennt, ist Barbara Huber von der Arbeiterkammer Steiermark. Werden wir gleich für euch befragen. Musik gibt es natürlich auch. The Rembrandts gleich und... Ah ja, zum Durchatmen. Und entspannen. Hubert von Geusern.

0: schönen Dienstagnachmittag. Und jetzt schauen wir uns auch ein wichtiges Thema für alle Lehrlinge unter euch an.
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0: Das Urlaubsgeld und auch das Weihnachtsgeld sind ja Sonderzahlungen. Es gibt keinen generellen gesetzlichen Anspruch auf diese Sonderzahlungen. Der Anspruch, die Höhe und die Fälligkeit des Urlaubsgeldes sind vielmehr im jeweiligen Kollektivvertrag oder im Einzelarbeitsvertrag geregelt. Und das, ja, das gilt auch für Lehrlinge. Barbara Huber, Leiterin der Abteilung Jugend- und Lehrausbildung in der Arbeiterkammer Steiermark.
2: Es gibt natürlich in den Kollektivverträgen unterschiedliche Fälligkeiten. Das heißt, wenn auf der Lohnabrechnung, Gehaltsabrechnung das Urlaubsgeld im Sommerzeitraum oder im Winterzeitraum das Weihnachtsgeld nicht ausgewiesen ist, dann bitte unverzüglich mit uns Kontakt aufnehmen. Dann können wir das prüfen und auch sonst bei den Lehrbetrieben geltend machen.
0: Ja, und unsere Expertin hat auch noch einen wichtigen Hinweis für euch.
2: Wenn das Lehrverhältnis jetzt unterm Lehrjahr endet, stehen im Regelfall die Sonderzahlungen, sprich das Urlaubs- und das Weihnachtsgeld, aliquot anteilig auch zu. Das sollte man auch prüfen und beachten.
0: Wenn der Urlaub nicht zur Gänze konsumiert werden konnte, dann steht den Lehrlingen eine Urlaubsersatzleistung zu.
2: Dieser Anspruch ist natürlich auch auf der Lohnabrechnung auszuweisen und können wir diesen Anspruch natürlich dann auch überprüfen. Und wenn zum Beispiel 10 Urlaubstage offen sind, müssen 10 Tage an Urlaubsersatzleistung ausgewiesen sein. Und da gibt es auch natürlich die Berechnungsmethoden, die dann der Kollektivvertrag vorsieht, was den Sonderzahlungsanteil zum Beispiel betrifft. Aber das würden wir dann im Beratungstermin genau überprüfen.
0: Als Lehrling habt ihr Anspruch auf 30 Werktage Urlaub pro Arbeitsjahr, Montag bis Samstag ausgenommen Feiertage. Solltet ihr dazu Fragen oder auch konkrete Anliegen haben, hilft euch die Arbeiterkammer Steiermark natürlich gerne weiter.
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0: Ja, da brauchen wir maximal einen Sonnenschirm dieser Tage in der Steiermark. Und ich habe den Musikschirm für euch an diesem Nachmittag. Jetzt einmal alle Infos aus der Steiermark. Es ist 16.30 Uhr.
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0: Und im Studio bei mir wieder Marlene Baumgartner.
2: Einen schönen Nachmittag. Bei einem Zusammenstoß mit einem Inlineskater hat sich ein 72-jähriger Radfahrer lebensgefährlich verletzt. Er ist gestern Nachmittag mit seinem Rad in Seiersberg-Pirka am Radweg unterwegs gewesen. Ein 50-jähriger Inlineskater ist ihm entgegengekommen. Laut seiner Angabe sei der Radfahrer auf ihn zugefahren. Trotz eines Ausweichmanövers sind die beiden frontal zusammengekracht. Die Einsatzkräfte haben den schwerverletzten Radfahrer mit dem Hubschrauber ins LKH Graz geflogen. Der Inlineskater ist mit leichten Verletzungen ins UKH Graz gekommen. In der steirischen SPÖ wird über die Zukunft von Bundesparteichef Andreas Babler beraten. Landesparteichef Max Lercher hat gestern am Montag führende Funktionäre zu einem Austausch eingeladen. Julia Hofer.
3: Hintergrund ist der Vorstoß von Ex-ORF-Chef Gerhard Zeiler, der die Führung der Bundes-SPÖ übernehmen möchte. Laut Bundesstatut wäre ein solcher Wechsel grundsätzlich möglich. Max Lercher bemüht sich jetzt um eine gemeinsame Linie. Er will dazu Gespräche mit Wiens Bürgermeister Michael Ludwig und dem burgenländischen Landeshauptmann Hans-Peter Doskozil führen. Aus der steirischen SPÖ heißt es grundsätzlich, Zeiler sei wegen seiner internationalen Erfahrung und wirtschaftlichen Expertise eine ernstzunehmende Persönlichkeit.
2: Trotzdem bleiben die Reaktionen auch innerhalb der steirischen Partei weiterhin gemischt. Viele Funktionäre halten den Zeitpunkt der wieder aufflammenden Obmann-Debatte für unnötig. Und gute Nachrichten gibt es für Autofahrer in Hartberg. Die Sanierungsarbeiten an der B54 beim Rochusplatz sind nach rund 2,5 Monaten abgeschlossen. Die Kreuzung ist damit wieder ungehindert befahrbar. Rund 650.000 Euro sind in die Sanierung investiert worden. 150.000 Euro davon trägt die Stadtgemeinde Hartberg. Auf 160 Metern ist der Kreuzungsbereich mit einer neuen 20 cm starken Betondecke versehen worden. Auch die Ampelanlage ist angepasst und neu programmiert worden. Noch nicht ganz fertig ist der Geh- und Radweg in der Wiesengasse. Der 115 Meter lange Weg soll in den kommenden 2 Wochen fertiggestellt werden. Und damit geht's auch schon zu dir, Patricia, und wir schauen uns das Wetter an.
0: Ja, da gibt's viel Sonne für diesen heutigen Dienstagnachmittag in der Steiermark. Das Ganze so zwischen 19 und 25 Grad. Jetzt in der Nacht wird's natürlich jetzt schon viel kühler. Auf 11 bis 3 Grad kühlt es ab und es gibt auch ein bisschen Möglichkeit zum Sternsaal schauen, aber ein paar Nebel- und Hochnebelfelder, die werden sich bilden, speziell bei euch im oberen Murtal oder auch im Bereich der Sölktäler. Morgen dafür wieder oft wolkenlos, viel Sonne. Dieses Hochdruckwetter hält an und beschert uns auch morgen zum Teil wieder spätsommerliche Temperaturen. 16.33 Uhr, der Radio Grün-Weiß Verkehrs- und Blitzreport. Aufpassen bitte auf der A2 Richtung Klagenfurt. Bei der Auffahrt Gleisdorf-West, da liegen nämlich Reifenteile auf der Fahrbahn. B96 Murtalstraße Richtung Scheifling. Es staut immer wieder bei der Baustelle bei Murau. Rechnet da am besten mit einer Viertelstunde mehr Zeit. Ein Plus von 10 Minuten für euch in Graz. Immer wieder Stau, Puntigammer Straße im Baustellenbereich. Und eure Geschwindigkeit, die wird nach wie vor kontrolliert, und zwar in Friesach beim Hofer Kreisverkehr. Allen unterwegs wünsche ich eine gute und sichere Fahrt.
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1: Wir stoppen jetzt auch einmal die Zeit und schauen uns an, was geht nach der Arbeit.
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1: Heute um 19.30 Uhr steht im Live-Kongress Leoben der Liederabend Sebastian Holleczek, ein Streifzug durch Wien auf dem Programm. Euch erwartet eine musikalisch-literarische Reise durch Wien mit klassischen Wiener Liedern, humorvollen Texten und bekannten Melodien. Morgen von 10 bis 17 Uhr findet in der Grazer Herrengasse und im Landhaushof der Markt der Artenvielfalt statt. Mehr als 40 Organisationen zeigen, wie Naturschutz in der Steiermark funktioniert. Dazu gibt es eine große Streuobstausstellung, Vorträge und praktische Tipps rund um Wiesen, Gärten, Wälder und Gewässer. Der Eintritt ist frei. Ebenfalls morgen um 19 Uhr bringt die Musik- und Kunstschule Leoben Mozarts Singspiel Bastien und Bastienne als moderne Bierromanze ins Kulturquartier Leoben. Zwischen Hopfen, Herzklopfen, Eifersucht und Humor entsteht eine augenzwinkernde Liebesgeschichte mit viel Musik und Gefühl. Am Freitag von 13 bis 15 Uhr, da sind wir mit Radio Grün-Weiß live zu Gast beim Zoofachhändler Les Animaux in Leoben anlässlich des Welttierschutztages. Euch erwarten da Angebote für Hund und Katz, Kulinarik und auch eine Torschusswand des SC St. Peter Freienstein. Werde ich mal anschauen. Ich bin nämlich vor Ort und moderiere für euch diese zwei Stunden. Ebenfalls am Freitag von 17 bis 19 Uhr sind wir noch einmal zu Gast, nämlich bei der Ringrast in Spielberg. Beim Tag der offenen Tür stellen sich 8 Betriebe vor. Dazu gibt es zahlreiche Aktionen, viel zu entdecken und Nina Sturm führt für euch durch die Sendung. Was auch immer ihr in dieser Woche noch vorhabt, da wünschen wir natürlich viel Spaß und gute Unterhaltung.
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0: Wenn man Österreich weltweit vergleicht, in puncto Forschung und auch Patenten, wie schauen wir da aus? Wie stehen wir da? Gar nicht so schlecht. Alle Infos in den Nachrichten um 5 hier auf Radio Grün-Weiß.
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1: Im Studio Christina Adler. In den letzten Monaten häufen sich die Berichte über selbstständige Hackerangriffe und Angriffsversuche von KI-Systemen. Die Macher etwa von ChatGPT warnen immer wieder vor unkontrollierter künstlicher Intelligenz. Doch die KI-Expertin Barbara Oberrauter-Zabranski meint, vieles davon wäre eher ein Marketingtrick der Tech-Giganten.
2: Natürlich kann man es kontrollieren. Also man kann dem Ganzen natürlich Rahmenbedingungen geben. Man kann das Ganze in kontrollierten Umgebungen ausprobieren. Ja, es kommt immer darauf an, welche Türen öffnet man der KI. Und wenn dann diese Berichte kommen, dass die KI ausbricht, dann wurde da halt einfach nicht vorsichtig genug geplant.
1: Außerdem habe man in der EU mit dem AI Act, also dem KI-Gesetz, schon deutlich strengere Regeln als zum Beispiel in den USA oder China, so die Expertin. Das Bundesheer und die AUA wollen sich künftig die Piloten teilen. Bundesheer-Piloten sollen in 2 Jahren auch zivile Linienflüge machen. Für beide Seiten eine Win-Win-Situation, weil die Heerespiloten im Sommer in der starken Reisezeit aushelfen und das Heer seine Piloten nach der Verpflichtungszeit noch 1 Jahr länger halten kann, sagt uns das Bundesheer. Es ist an der Zeit, die Westbalkanstaaten endlich aus dem Wartezimmer zu holen, heißt es heute von Europaministerin Claudia Bauer. Sie will bei der EU-Erweiterung Fortschritte sehen und hat heute zu einer Westbalkankonferenz in Wien geladen. Speziell Montenegro habe viel erreicht im Kampf gegen Korruption und für Rechtsstaatlichkeit. Auch mehr Chancen für junge Menschen, etwa durch Schüler- und Lehrlingsaustauschprogramme, ist für Bauer ein Punkt, bei dem EU-Beitritt der Westbalkanstaaten Meta zu machen. Österreich ist im weltweiten Innovationsranking einen Platz nach vorne gerückt und liegt jetzt auf Rang 18 von 139 Ländern. Besonders gut schneidet Österreich bei Forschung, Patenten und wissenschaftlichen Veröffentlichungen ab. Aufholbedarf gibt es beim Risikokapital und dabei neue Ideen wirtschaftlich zu nutzen. An der Spitze des Rankings liegt übrigens die Schweiz, gefolgt von Schweden und den USA.
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3: Sonnig geht's auch in den Dienstagabend hinein. 23 Grad, die messen wir bei euch in Graz. Andritz, in Leutschach sind es 22 Grad und wenn wir nach Trieben schauen, 21 Grad. Und fast überall Sonnenschein heute und die kommende Nacht. Ein bisschen Sterndalschauen angesagt, dann ein paar Nebel- und Hochnebelfelder. Und die Temperaturen, brauchen wir schon eine wärmere Decke, wenn ihr auch bei offenem Fenster schläft. 11 bis 3 Grad, aber morgen schon wieder Hochdruckwetter, oft wolkenlos, viel Sonne und 19 bis 25 Grad. Das ist richtig Spätsommer. 3 nach 5, der Radio Grün-Weiß Verkehrs- und Blitzreport. Eine Vorschau gibt schon für die A9 Richtung Linz. Der Blabutstundel, der ist bis 5 Uhr wegen Bauarbeiten und Sanierungsarbeiten gesperrt. Da werdet ihr übers Stadtgebiet von Graz umgeleitet. In Graz selbst noch immer Stau in der Puntigamer Straße im Baustellenbereich. Plant da am besten 10 Minuten mehr ein. Und eure Geschwindigkeit wird auch gemessen in Leoben, und zwar in der Kärntner Straße beim Kalkwerk. Danke da an den Peter fürs Melden. Wenn ihr auch noch Infos habt, 038 42 43 und 3x0. Eine gute und sichere Fahrt.
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3: Stevie Wonder, der feiert jetzt ein Jubiläum seines Klassikers Songs in the Key of Life auf eine ziemlich besondere Art. 50 Jahre ist dieses Album ja schon alt und jetzt hat er tatsächlich 4 bislang unveröffentlichte Songs aus den damaligen Aufnahmesessions veröffentlicht. Für ihn ist das Ganze ein bisschen so wie eine kleine Zeitkapsel aus einer ganz besonderen Phase seines Lebens. Falls ihr da neugierig geworden seid, die 4 bisher unveröffentlichten Songs, die gibt's übrigens auf seinem YouTube-Kanal für alle gratis zu hören. Und weil das Album ja wirklich 1976 ein großer Erfolg war, gibt's jetzt auch einmal eine Nummer daraus. Sir Duke kennen wir alle. Eine Hommage an Jazz-Legende Duke Ellington und einer seiner größten Hits. Schönen Nachmittag.

0: großartige Madonna für den Dienstagabend im Treffpunkt Steiermark. Und in dieser Woche gibt es ja Country-Klassiker bei uns in der Pop-History. Und da kann ich nur sagen, vom Filmset in Hollywood zum weltweiten Hit. Die heuer im August verstorbene Country-Ikone Dolly Parton mit 9 to 5, mit diesem Mega-Hit, hat sie Bürofrust ja musikalisch unvergesslich gemacht.
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2: Ein Titel über Büroarbeit und plötzlich singt eine ganze Generation über ihren Frust im Job. 9 to 5 von Dolly Parton ist einer der Songs, die man nach wenigen Sekunden erkennt. Aber die Geschichte dahinter ist mindestens genauso cool. 1980 dreht Dolly Parton ihren ersten großen Hollywood-Film, die Komödie 9 to 5. Darin spielen drei Frauen, die genug von ihrem fiesen Chef haben und sich gegen die Männerwelt im Büro wehren. Im Film erzählt ihr Boss nämlich herum, dass er mit Dolly schlafen würde. Das stimmt aber nicht. Und daher sind sämtliche Kolleginnen sauer auf sie. Und das macht sie so richtig wütend.
3: I get mad at the boss, because I find out that he's been telling everybody that we've been sleeping together, which is not the truth.
4: Yeah.
3: And which is why I've...
2: Für Dolly Parton ist dieser Film eine wunderbare Erfahrung gewesen. Etwas ganz anderes, aber etwas, was perfekt für sie gepasst habe, auch mit einem tollen Team hinter den Kulissen.
3: I had a good time doing it, and it was just one of those special projects where everything just falls in the right place, all the people behind the scenes, and yeah, and I really had a good time.
2: Der Titelsong wird 1980 zum Mega-Hit und erreicht sogar Platz 1 der Pop- und Country-Charts in den USA. Dolly hat dafür 2 Grammys und eine Oscar-Nominierung bekommen. 9 to 5 ist aber mehr als nur ein Ohrwurm. Der Song trifft den Nerv einer Zeit, in der Frauen immer stärker für Gleichberechtigung, faire Bezahlung und Respekt im Berufsleben kämpfen. Und die harte Arbeit kennt Dolly bestens. Sie ist als eines von 12 Kindern in ärmsten Verhältnissen in Tennessee aufgewachsen und hat es mit ihrer Musik bis ganz nach oben geschafft. Dolly Parton hier mit 9 to 5, der vielleicht charmanteste Arbeitsfrust-Song der Popgeschichte.
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1: Ja, gehen wir es ganz ruhig an. Dienstagabend, 18.30 Uhr.
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1: Im Studio bei mir wieder Marlene Baumgartner.
3: Einen angenehmen Abend. In der steirischen SPÖ wird über die Zukunft von Bundesparteichef Andreas Babler beraten. Landesparteichef Max Lercher hat gestern führende Funktionäre zu einem Austausch eingeladen. Julia Hofer.
4: Hintergrund ist der Vorstoß von Ex-ORF-Chef Gerhard Zeiler, der die Führung der Bundes-SPÖ übernehmen möchte. Laut Bundesstatut wäre ein solcher Wechsel grundsätzlich möglich. Max Lercher bemüht sich jetzt um eine gemeinsame Linie. Er will dazu Gespräche mit Wiens Bürgermeister Michael Ludwig und dem burgenländischen Landeshauptmann Hans-Peter Doskozil führen. Aus der steirischen SPÖ heißt es grundsätzlich, Zeiler sei wegen seiner internationalen Erfahrung und wirtschaftlichen Expertise eine ernstzunehmende Persönlichkeit.
3: Trotzdem bleiben die Reaktionen auch innerhalb der steirischen Partei weiterhin gemischt. Viele Funktionäre halten den Zeitpunkt der wieder aufflammenden Obmann-Debatte für unnötig. Am Wildenberg in Mautern stehen im kommenden Monat einige besondere Veranstaltungen auf dem Programm. Am 3. und 10. Oktober finden Hirschbrunftführungen statt. Dabei erfahren die Teilnehmer Wissenswertes über das Verhalten der Rothirsche und können die Tiere mit etwas Glück beobachten. Im Anschluss gibt es ein dreigängiges Wildmenü. Eine Anmeldung ist erforderlich. Am 10. und 11. Oktober findet außerdem das Oma-Opa-Wochenende statt. Kinder haben an diesen Tagen in Begleitung ihrer Großeltern frei ein Eintritt. Der Tierpark und die Attraktionen sind noch bis zum 1. November geöffnet. Und große Auszeichnung für Zotter Schokolade aus der Südoststeiermark. Das Unternehmen hat bei den EU Organic Awards 2026 in Brüssel gewonnen. Mit dem Konzept Essbarer Tiergarten hat sich Zotter in der Kategorie Bestes Bio-Restaurant durchgesetzt. Überzeugt haben unter anderem die Gastronomie in der Schoko-Erlebniswelt, die Mitarbeiterkantine und die dort hergestellten Bioprodukte. Mit den EU Organic Awards werden jedes Jahr besonders innovative Projekte aus dem europäischen Bio-Bereich ausgezeichnet. Damit kommen wir auch schon zu dir, liebe Patricia, und zu den Wetteraussichten.
1: Ja, und die sind für morgen auch wieder traumhaft. In der kommenden Nacht allerdings ja, müssen wir uns ein bisschen zudecken, dicker, denn die Temperaturen, die gehen runter auf 11 bis 3 Grad. Aber morgen, da erwartet uns wieder mal viel Sonne. Es ist oft sogar wolkenlos und das Ganze bei 19 bis 25 Grad an Herbst zum Genießen. 18.33 Uhr, der Radio Grün-Weiß Verkehrs- und Blitzreporter läuft zum Großen und Ganzen jetzt gut. In Graz, ihr wisst ja, ein bisschen mehr Zeit immer einplanen. Puntigammer Straße, Baustellenbereich. Wollt's kurz sagen? Ja, ist der Stau meistens immer ein bisschen länger, aber so 5 bis 10 Minuten hier mehr einplanen, dann kommt ihr auch voran. Ansonsten, wie gesagt, schaut's gut aus. 038 42 43 und 3 mal die 0. Wenn ihr noch was entdeckt, gute Fahrt.
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0: Ja, vom Seitensprung zum Seitenflug. Also bei den Vögeln heißt es wahrscheinlich, flieg mal zur Seite, ich übernehme. Niki Gollenhuber.
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2: Habt ihr gewusst, dass Zugvögel in V-Formation fliegen, um Energie zu sparen und weil sie dabei echte Teamplayer sind? Wenn Kraniche, Wildgänse oder Störche im Herbst Richtung Süden aufbrechen, bilden sie am Himmel oft ein perfektes V oder eine ähnliche Pfeilform. Das sieht nicht nur beeindruckend aus, es hat einen cleveren aerodynamischen Grund. Der Vogel an der Spitze erzeugt beim Flügelschlag einen Aufwind und die nachfolgenden Tiere nutzen diesen Luftstrom, um mit weniger Kraftaufwand zu fliegen. So können sie viele hundert Kilometer zurücklegen, ohne zu erschöpfen. Doch das Beste, sie wechseln sich an der Spitze regelmäßig ab. Der vorderste Vogel macht die größte Arbeit und wird nach einer Zeit von einem anderen abgelöst. Vögel zeigen uns damit, wie kraftvoll Teamwork sein kann. Wer vorne fliegt, schuftet, wer hinten fliegt, profitiert. Und gemeinsam kommen sie weiter als allein.
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0: ich hinweglaufen. 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
1: Ja, Rauchen, auch ganz schlecht fürs Herz. Heute ja Weltherztag und da will man natürlich vor allem auf eines aufmerksam machen, nämlich auch auf die Vorsorge. Die soll leichter zugänglich gemacht werden. Alle Infos gibt's in den Nachrichten gleich um 7 hier auf Radio Grünweiß.
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1: Im Studio Christina Adler. Im Zuge des heutigen Weltherztages findet diese Woche die EU-Screening-Woche statt. So will man Vorsorge leichter zugänglich machen. Denn Herz-Kreislauf-Erkrankungen sind noch immer die häufigste Todesursache in Österreich. Um für seine Herzgesundheit etwas zu tun, ist es nie zu spät, sagt uns der Kardiologe Daniel Scher vom österreichischen Herzfonds.
2: Ich glaube, so geht es vielen in diesem Land, dass man sagt, ich habe vielleicht einmal als Jugendlicher in jungen Jahren Sport gemacht, vielleicht mich gesünder ernährt, habe vielleicht ein paar Kilo weniger gehabt. Und auch sozusagen, wenn jetzt eine Phase hinter mir liegt, wo ich nicht so sehr die Chance hatte, aufgrund beruflicher Verpflichtungen, aufgrund anderer Ursachen Sport zu betreiben, auf meinen Körper zu schauen, es ist nie zu spät.
1: Auch viele Apotheken in Österreich bieten diese Woche Gesundheitstests an, bei denen in wenigen Minuten Blutdruck, Cholesterin und Blutzucker bestimmt werden können. In den letzten Monaten häufen sich die Berichte über selbstständige Hackerangriffe und Angriffsversuche von KI-Systemen. Die Macher etwa von ChatGPT warnen immer wieder vor unkontrollierter künstlicher Intelligenz. Doch laut KI-Experten handelt es sich dabei eher um gezielte Marketingstrategien. Ihrer Einschätzung nach kann man KI-Systeme durchaus kontrollieren. Außerdem gäbe es in der EU mit dem AI Act bereits deutlich strengere Regeln als etwa in den USA. Oder in China. Der Krieg im Iran hat die EU schon über 100 Milliarden Euro zusätzlich für Energie gekostet. Die Einfuhr fossiler Brennstoffe war nämlich viel teurer. Deshalb ist es höchste Zeit, die importierten umweltschädlichen Brennstoffe durch heimische Energie zu ersetzen, sagt der EU-Kommissar für Energie, Dan Jørgensen. In Österreich fehlt in jeder fünften Gemeinde ein eigenes Lebensmittelgeschäft. Das zeigt eine neue Studie. Insgesamt leben mehr als 420.000 Menschen in Gemeinden ohne Nahversorger. Besonders betroffen sind kleine Orte. Bei Gemeinden mit weniger als 500 Einwohnern haben fast 3/4 keinen eigenen Lebensmittelhändler. Als mögliche Lösung gelten Geschäfte, die teilweise mit Personal und teilweise unbemannt geöffnet sind.
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3: Sonne weg und schön langsam geht's runter mit den Temperaturen. 16 Grad messen wir bei euch in Knittelfeld. 17 sind es noch in Bad Mitterndorf und 17 Grad auch in Kaindorf. In der kommenden Nacht, da ist es zunächst einmal größtenteils klar. Dann gibt's ein paar Nebel- und Hochnebelfelder. Es kühlt ab auf 11 bis 3 Grad. Aber morgen, auch da hält am Mittwoch das Hochdruckwetter an. Wir erwarten viel Sonne wieder. Über weite Strecken wird's wolkenlos sein und die Höchstwerte auch morgen zwischen 19 und 25 Grad. 3:07, der Radio Grün-Weiß Verkehrs- und Blitzreport läuft jetzt im Großen und Ganzen gut. Ich wünsche euch eine gute und sichere Fahrt durch den Dienstagabend.
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3: Und auch in dieser Stunde gibt's wieder mehr Musik und mehr Abwechslung. Außerdem schauen wir auch noch auf einen Aktionstag, der uns wirklich alle betrifft. Denn unser Herz bekommt heute ganz besonders viel Aufmerksamkeit. Warum, das klären wir gleich nach Otto Otto Dreh und Ibo. Julia Hofer hier, schönen Abend euch.

0: Heute ist ein ganz besonderer Tag. Heute ist nämlich Weltherztag und den gibt es mittlerweile schon seit über 25 Jahren. Ins Leben gerufen hat ihn die World Heart Federation, um auf Herz-Kreislauf-Erkrankungen und vor allem auf deren Vorbeugung aufmerksam zu machen. Und dafür kann man im Alltag tatsächlich einiges tun. Regelmäßige Bewegung, ausgewogene Ernährung und Nichtrauchen gehören zu den wichtigsten Punkten. Also vielleicht ist heute ja auch genau der richtige Anlass, dem eigenen Herz ein bisschen was Gutes zu tun. Und wenn es nur eine kleine Runde an der frischen Luft ist.
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0: Vielleicht ist heute ja auch genau der richtige Anlass, dem eigenen Herz ein bisschen was Gutes zu tun. Und wenn es nur eine kleine Runde an der frischen Luft ist.
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für die Ewigkeit. Und ein Geburtstag, der ist ja auch für die Ewigkeit. Deswegen erst einmal Happy, Happy Birthday an alle Geburtstagskinder heute. Ich hoffe, ihr feiert schön und lasst es euch gut gehen. Und ihr habt übrigens mit zwei sehr bekannten Sängern gleichzeitig Geburtstag. Nämlich einmal mit... You broke my will, but what a thrill. 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Rock'n'Roll-Legende.

0: Sängerin Halsey feiert heute ihren Geburtstag. Und natürlich gibt's beide auch noch in dieser Stunde bei uns auf Radio Grün-Weiß. Schönen Abend euch.
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33 Jahre heute geworden. Healthy mit Colors auf Radio Grün-Weiß. Und jetzt würde ich sagen, holen wir uns nochmal Verstärkung aus Tirol. Hier ist Kyla Christine mit Don't Be a Hero. Schönen Abend euch. Sweet.

kriegt man gleich Lust, selbst mit abzuschaken. David Bowie, Let's Dance. Und die Christina, die hat uns gerade eine Nachricht geschrieben, dass sie tatsächlich beim Hören gerade schon ihre Halloween-Deko auspackt und sich riesig auf den Oktober jetzt freut. Und ganz ehrlich, finde ich auch, du bist nicht so früh dran, Christina, denn in 2 Tagen ist eben schon wieder Oktober und das ist ja dann eh quasi ganz offiziell der Halloween-Monat. Und ich würde sagen, damit wir schon langsam ein bisschen in die Gruselstimmung kommen, dürfen natürlich auch die Hexen nicht fehlen. Hier ist Echo auf Radio Grün-Weiß.

0: Radio Grün-Weiß mit Beatrice Egli. Und mit Frauenpower geht's auch schon weiter, denn noch in dieser Stunde warten auf euch unter anderem Melissa Naschenweng und auch Nancy Sinatra ist mit dabei.
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0: These boots are made for walking. Und meine Herbstboots, die sind jetzt mittlerweile auch schon wieder draußen. Ist ja auch der astronomische Herbstbeginn schon gewesen. Also da kann man das schon mal machen. Und man kennt es bestimmt. Dieses Klackern bei jedem Schritt machen meine Schuhe auch. Und im Sender gebe ich mir mittlerweile wirklich Mühe und schleiche da auf Zehenspitzen, wenn es drauf ankommt. Auf Dauer ist es aber ganz schön anstrengend. Und ich muss auch sagen, schaut bei mir nicht wirklich cool aus, wenn ich das mache. Also ein Kompliment an alle, die das eleganter hinkriegen als ich. Und apropos Kompliment, da gibt's von Melissa Naschenweng jetzt ein Lied.
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1: Im Studio Christina Adler. Weil immer noch zu wenig Regen in Sicht ist, bleibt die Trockenheit in Österreich auch im Herbst ein Problem. Laut Geosphere fehlen heuer bisher rund 280 mm Niederschlag. Das ist etwa ein Drittel weniger als sonst. Besonders betroffen sind unter anderem Teile der Steiermark, Niederösterreich, Oberösterreich und das Burgenland. Auch in der kommenden Woche ist keine Wetterumstellung mit mehr Regen in Sicht. In Oberösterreich musste eine Gemeinde wegen sinkender Wasserreserven sogar vorübergehend nachts das Wasser abdrehen. Österreich ist im weltweiten Innovationsranking einen Platz nach vorne gerückt und liegt jetzt auf Rang 18 von 139 Ländern. Besonders gut schneidet Österreich bei Forschung, Patenten und wissenschaftlichen Veröffentlichungen ab. Aufholbedarf gibt es beim Risikokapital und dabei neue Ideen wirtschaftlich zu nutzen. An der Spitze des Rankings liegt übrigens die Schweiz, gefolgt von Schweden und den USA. Österreichs Lehrerinnen und Lehrer sind mit den Arbeitsbedingungen und dem Gehalt zufrieden. Nur sehr wenige denken darüber nach, den Beruf zu wechseln, zeigt ein internationaler Vergleich im neuen OECD-Bildungsbericht. Wenn, dann sind es Junglehrer, die wieder aussteigen. Frühere Studien haben gezeigt, dass Junglehrer öfter in schwierigen Klassen unterrichten als erfahrene Kollegen. Der Lehrermangel hat auch dazu geführt, dass viele der Berufsanfänger in den Klassen stehen, auch wenn sie nebenbei noch studieren. Mehr als 300.000 Menschen in Frankreich haben heute für höhere Löhne im öffentlichen Dienst demonstriert. Allein in Paris waren laut Gewerkschaft rund 70.000 Menschen auf den Straßen. Die Beschäftigten kritisieren, dass ihre Gehälter seit 2017 nur um 5% gestiegen sind, bei rund 24% Inflation. Gleichzeitig plant die französische Regierung Einsparungen von 54 Milliarden Euro.
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1: Es ist 1 Uhr.
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